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2: Einen wunderschönen guten Abend, einen wunderschönen Samstagabend, liebe Live-Family, liebe Hörer, es ist wieder Zeit. Zeit, sich dran zu erinnern. Erinnerungen an die ehemalige Diskothek Live Köppingen wieder hochzuholen. Und das macht man am besten mit den größten, mit den besten Hits aus der ehemaligen Diskothek Live Köppingen. Ja, und unter anderem heißt es heute bei uns, bei Radio Fips, heute ist alles ein klein wenig anders. Grillfest statt Stadtfest. Ja, und das gesamte Team vom Radio Fips, ja, sitzt draußen am Grill, grillt sich eine rote Wurst, grillt sich einen Steak. Also wenn es dann im Hintergrund so Geräusche gibt, dann liegt das daran, dass wir eben auch mal feiern. Grillfest statt Stadtfest bei Radio Fips. Trotz allem könnt ihr mich natürlich im Studio erreichen, habt dazu mehrere Möglichkeiten. Entweder ihr klingelt mal kurz durch unter der Telefonnummer 07161 914 2424. Und weil es bei uns einfach alles so praktisch abgeht, gilt die 07161 914 2424 nicht nur fürs Telefon, nee, ist auch unsere Nummer. Für WhatsApp und Signal, also könnt ihr mir auch eine Text- oder eine Sprachnachricht per WhatsApp oder Signal zukommen lassen. Ansonsten wünsche ich euch für den heutigen Abend wie immer recht viel Spaß, viel Vergnügen, gute Unterhaltung und natürlich ganz, ganz, ganz, ganz viele schöne Erinnerungen. Erinnerungen an unsere beste Zeit, an unsere Jugendzeit, an die Zeit in der Diskothek Live Köppingen. Und mit dem ersten Titel wollen wir natürlich auch gleich richtig, richtig Gas geben. The Gap Band, Burn Rubber Me.

Jill Gap Band, The Burn, Rubber on Me. Ja, 1980 ist es gewesen, als dieser Titel dann erschienen ist und war natürlich auch gleichzeitig wieder ein ganz, ganz großen Tanzflächenfüller. Und ich habe auch die ersten WhatsApp-Nachrichten schon reinbekommen und jetzt gehen erstmal ganz liebe Grüße in die Vereinigten Staaten nach Columbus zur Sabine Rivers und dann ebenfalls ganz liebe Grüße nach Texas und zwar zum zum Tom Coolman und ebenfalls ganz liebe Grüße an Edward Jennings, John Scully, Sula Bakley und zum Del Chambers. Ein DJ, der dann ebenfalls damals im Live ab und zu aufgelegt hat, der Del. Ja, Del, schön, dass du wieder mit dabei bist. Und ebenfalls ganz liebe Grüße an unsere Stammhörerin in der Schlossstraße. Und zwar zur Hotte im Café Tatort und ihren Gästen. Ganz, ganz liebe Grüße zu euch ins Café Tatort nach Köppingen in die Schlossstraße. Und schön, dass ihr mit dabei seid. Und das muss natürlich jetzt sein.

Trinifaya and the Lads Groove. Wir haben ja unwahrscheinlich viele, viele große Hits gehabt. Ja, schon seit den 70ern ganz, ganz weit vorne immer wieder in den Charts zu finden. Earth, Wind and Fire. Ja, September und Fantasy und was es nicht noch alles gab. Bei ihr sieht's ebenfalls so aus. Seit den 70ern dann. Ja, die Disco Queen könnte man sagen. Ende der 70er hat's angefangen mit Bad Girls, Hot Stuff. Und dann ging's weiter mit State of Independence, I Love to Love, Baby. Und genau den haben wir jetzt. Donna Summer.

0: Dangerous und Upside Down. Und ich habe eine WhatsApp-Nachricht erhalten, und zwar von unserem Stammhörer, Freund und Kollegen vom Jörg. Und der Jörg, der schreibt: Hallo Knut, super, endlich mal eine gewaltige Portion Erotik in der Sendung. Er bezieht sich dann bestimmt auf Donna Summer. Und weiter schreibt er noch: So muss das weitergehen, Spitze. Bin gerade aus Oberstaufen zurückgekommen. Ich kann nur eins sagen, da fliegt die Kuh. Und Gruß an alle von Radio Phips. Also ganz liebe Grüße von euch.
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0: Dankeschön für die Grüße. Grüße sind angekommen und ebenfalls dann ganz liebe Grüße zurück. Und samstags ist Waschtag. Car Wash.

Bruce Alexander Carwash, ja, darf man ja heute gar nicht mehr so Auto auf der Straße waschen und so weiter, zwecks Umweltschutz und so, könnte ja das Waschmittel da in den Kanal reinlaufen, also darf man nicht mehr machen. Also Carwash, damals in den 70ern gang und gäbe und so einen aus den 70er hätte ich noch.

eine Nummer gewesen aus Ende der 70er, Edwin Starr and the War. Wir kommen zu den 80ern. Ja, und da gab es dann eine New Wave, kam dann so langsam auf. Und eine ganz große Nummer war die von Soft Cell, Tainted Love.

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0: Love Overboard, Gladys Knight und The Pips, eine Riesennummer aus dem Jahr 1987. Ja, lange ist es her, man soll es gar nicht glauben. 39 Jahre, aber könnte heute auch noch ein Riesenhit sein, wenn es rauskommen würde. Heute erst wäre mit Sicherheit ein Top-Hit. Love Overboard, Gladys Knight und The Pips, Blick zur Uhr.
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0: 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Samstagabend, 19 Uhr und 3 Minuten und ihr hört Radio FIPS, die Diskothek Live Radio Show, The Next Level. Ja, und heute heißt es bei uns Grillfest statt Stadtfest. Deshalb, wenn es im Hintergrund mal wieder so Geräusche gibt, dann braucht ihr euch nicht zu wundern, denn das gesamte Radio FIPS Team ist hier zum alljährlichen Grillfest. Grillfest statt Stadtfest. Ja, und da gibt's eben Hintergrundgeräusche. Ist doch klar. So, nächste Nummer hier bei mir. Die erste Nummer in der zweiten Stunde der Diskothek Live Radio Show. Mariah Carey und ebenfalls ein Titel. Naja, ist man gar nicht gewohnt von Mariah, so disco-mäßig, ne? Aber der Anfang ist schon, wie man es gewohnt ist. Aber sie legt richtig los.
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Dirty Bastard and the Fantasy. Discotheque Live Radio Show, the next level, und heute dann Stadtfest, beziehungsweise Grillfest statt Stadtfest hier bei uns bei Radio Fabs. Gesamte Team ist hier und der Grill, der läuft auf Hochtouren. Ja, Hotte, deine rote Wurst liegt auch noch auf dem Grill, also wenn du vorbeikommst, natürlich kannst du sogar aussuchen, eine Käsrote oder eine rote, also so wie du möchtest, ne? Aber hast ja selber genug zu tun. Und deshalb nochmals ganz liebe Grüße ins Café Tatort nach Göppingen in die Schlossstraße zur Hotte, ihrem Team und ihren Gästen. Und schön, dass ihr mit dabei seid. Ja, und vielleicht gibt es bei euch unten auch so ein paar Verliebte. Und deshalb wollen wir dann, ja, hört das Lachen im Hintergrund. Ja, gute Stimmung hier bei uns beim Grillfest statt Stadtfest bei Radio Fips. Aber kommen wir wieder zurück. Na, wenn ein paar Verliebte bei dir unten sind, wollen wir natürlich auch an die denken. Und vielleicht, na, singt der eine oder andere mit bei den Manhattans und Shining Star. The Wonderful World of Love. And here comes the Manhattans. The Wonderful World of Love with Shining Star.

ist nicht schön, ne? Papa Bär. Und die Nummer kennt man ja normalerweise von Cool and the Gang, Cherish. Aber, ne? Papa Bär, ganz, ganz, ganz, ganz gut gemacht. So, Plattenwunsch. Und da sollte Bobby Brown mit dabei sein. Und was kann's denn anders sein als Rudy?

Bobby Brown and Rooney. Ach ja, und irgendwie stehe ich einfach auf Roger und Sepp oder nur Sepp alleine oder nur Roger alleine. Und 85 haben sie auch so einen schönen Soft-Titel abgeliefert. Ach ja, und da waren richtige Tanzflächenfüller. Sepp and the Computer. Computer Love.

Seven Computer Love aus dem Jahr 1985. Hängen wir nochmal eine ran von Seb, aber jetzt starten wir ein klein wenig, geben wir ein klein wenig mehr Gas, bevor wir gleich richtig Gas geben. Roger and Seb and the Living in the City oder Living for the City.

Roger and Sam and the Living for the City Zone. Jetzt haben wir eine Neufassung von In Deep's Last Night, der DJ. Gibt's eine neue? Ein klein wenig mehr Bassline dazu und das Ganze hört sich so an.

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auch ich möchte euch nicht anlügen. Das wär's dann wieder gewesen mit der Diskothek Live Radio Show auf Radio Fips. Jetzt heißt aber dranbleiben für unsere Nachtschwärmer, für den Nightclub auf Radio Fips. Ich sag dann Dankeschön fürs Mitdabeisein. Und wenn es euch ein klein wenig Spaß gemacht hat, dann würde es mich freuen, euch nächsten Samstag wieder begrüßen zu dürfen, wenn es ab 18 Uhr wieder heißt, Diskothek Live Radio Show The Next Level. Und alle Oldie-Freunde, ja, wir können uns auch morgen Nachmittag von 13 bis 16 Uhr wieder hören. Zur Sendung Oldies but Goldies auf Radio Fips. Das Beste aus den 50er, 60er und 70er Jahren.

So, wie gesagt, vielen Dank fürs mit dabei sein bei der Diskothek Live Radio Show. Dankeschön für die vielen Nachrichten und ja, wir hören uns wieder. Bis zum nächsten Mal. Tschüss, Servus, bye bye, sagt euer Knut Rinkauf. Tja, und eine Nummer hätte ich noch. Eine Nummer hätte ich noch so zum Schluss. Roger, I wanna be your man. Tschüss, Servus. 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

0: Tegan, Sarah, Desire. Und hier auf Radio Fips geht's gleich weiter mit Morning Rebel Radio. Es ist gleich 8 Uhr.
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Es ist wieder Sonntag. Es ist wieder Morning Rebel Radio Time. Ja, Mikrofon für euch ist Richie Larisolo. Und es gibt die nächsten 3 Stunden wieder einiges zu hören. Good News. Geschichtliche Rückblicke. Kulinarisches. Und natürlich auch neue Musik.

Ihr wollt mitmachen? Könnt ihr unter 07161 914 24 24 erreicht ihr mich im Studio. Natürlich unter derselbigen Nummer auch per WhatsApp und Signal. Ansonsten auch eine E-Mail an studio@radiofips.de. Und ein paar Veranstaltungshinweise habe ich für euch auch noch.

Also nochmal die Telefonnummer, die 07161 914 24 24. Entweder telefonisch oder unter derselbigen Nummer per WhatsApp und Signal. Und jetzt machen wir eine Reise zur Venus. Und zwar mit Bananarama.

Das sind die Beats, die euch wachrütteln. Bananarama mit Wieners. Ah, wie schön. Und ich hoffe, ihr seid wach. Guten Morgen da draußen. Habe ich das eigentlich vorher schon gesagt? Ich glaube nicht, gell? Shame on me, shame on me. Und heute habe ich ein bisschen was Spezielles, und zwar ein bisschen ein Stopok-Tribute. Denn Stopok ist dieses Jahr 70 geworden und da kam im August ein Album raus, 26/70. Und da sind 18 Songs neu interpretiert von Stopok, ja, von bekannten Stimmen, neue Stimmen und ja, wie zum Beispiel Wolfgang Niedecken oder Simon und Jan. Und Simon und Jan haben einen Stopok-Song neu interpretiert, und zwar Alles nur ein Film. Viel Spaß!

es ist doch bloß ein Film. Alles nur ein Film. Neu interpretiert den Stoppock-Song von Simon und Jan. Ja, Stoppock ist ja, melancholisch, lustig, Humor, vom Stillen zum Albernen. Er ist alles. Also, und auch nachdenklich. Und das zeigt er auch in seinen Songs. Und da hören wir nachher auch noch ein paar. Und wie gesagt, auch von ein paar anderen Interpreten neu interpretiert. Und jetzt etwas zum Frühstück. Und zwar Pflaumen oder Zwetschgen, wie auch immer. Pflaumen, Zwetschgen im September. Eine gute alte Bauernmedizin King. Herbstmüdigkeit, sagen die einen, sagen die anderen. Angeblich soll Blut gereinigt werden. Wenn also das stimmt, dann müsste ich nach drei Pflaumen heute Morgen wirklich leuchten wie ein Atomreaktor. Was ist denn eigentlich schon wieder los? Ich glaube, mir fehlt der Kaffee. Ja, also, wenn ihr da draußen rebellisch gefrühstückt habt mit Pflaumen, dann habt ihr alles richtig gemacht. Oh, ich denke da schon wieder dran an Zwetschgenknödel. Müsste ich auch mal wieder machen. Okay, und jetzt wieder was für die Country-Freunde. Und zwar von Inc. Hold up.

0: Ink mit Hoedown.
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0: Und zwar weltweit weniger Teenager-Schwangerschaften. Die Welt wird erwachsener, und zwar im besten Sinne. Neue internationale Daten zeigen, dass die Zahl der Teenager-Schwangerschaften seit Jahren deutlich sinkt. Bessere Aufklärung, mehr Zugang zu medizinischer Beratung und stabile soziale Strukturen wirken. Ein Trend, der junge Menschen mehr Freiheit, mehr Zukunft und mehr Chancen schenkt. Ein stiller Fortschritt, der richtig laut gefeiert werden muss. Und apropos feiern, gestern war ich Viertel-Schlotzen. Ja, so am Schluss des kalendarischen Sommers noch mal einen Summer Wine. Und da habe ich auch einen passenden Song dazu. Ja, Summer Wine von Wille Wallo und Natalia Avellon. Viel Spaß.

wer hat's erkannt? Es waren die Backstreet Boys mit Breathe. Ja, und ich war mit meinen Töchtern im Auto unterwegs und die haben mich beschallt. Und da habe ich dann auch festgestellt, meine lieben Töchter, die Miri und die Fini, ach ja, sie sind einfach klasse. Aber ein Song, der passt dann auch wieder ganz gut zu ihnen. Und zwar, den sie auch gespielt haben von David Guetta featuring Tyler Cruz und Ludacris. Und zwar Little Bad Girl. Und damit soll ich euch wecken. Viel Spaß.

David Guetta featuring Tayo Cruz und Ludacris, Little Bad Girl. Und damit soll ich euch Grüße ausrichten von Finny und Miri, meinen zwei Töchtern. Und ich hab noch ein bisschen was, weil die haben mich an der Autofahrt mit ein paar Songs gequält. Haha, Anführungsstrichen, die habe ich dann natürlich schasamt. Und ach, lustigerweise gab es die dann auch in meinem DJ-Pool. Ach ja. Und sie haben ein liebendes Zuhause. Und da gibt's auch jetzt einen schönen Song von Katjuska McLean. Jetzt wird's ein bisschen ruhiger. Und zwar Loving Home. Viel Spaß.

0: Matyuska McLean, Loving Home.
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2: Ja, und jetzt drehen wir mal das Zeitrad mehr als 200 Jahre zurück, und zwar an das Jahr 1807 und in Eisenstadt. Denn Beethoven hebt die Stimmung, und zwar schon vor über 200 Jahren. Seine Messe in C-Dur feiert Uraufführung, und Eisenstadt dürfte an diesem Tag ziemlich stolz gewesen sein, wenn Beethoven etwas präsentiert, dann nicht leise. Man könnte sagen, der Fürst Esterhazy bekam ein musikalisches Feuerwerk serviert, ganz ohne Pyrotechnik. Ach ja, oldschool, richtig oldschool. Aber wir lassen jetzt nicht Beethoven laufen, sondern wir gehen jetzt wieder in die Country, und zwar Flatland Cavalry mit Old School.

Flatland Cavalry mit Old School. Und ich habe eine WhatsApp ins Studio bekommen. Und zwar, guten Morgen, Richie Larasolo und Morning Rebel Radio Hörer. Wir wünschen uns für euch alle das Lied Forever Young von Boy in Space. Vielen lieben Dank, ganz liebe Grüße, Hans und Nadine. Natürlich an euch auch raus, liebe Grüße. Und vielen Dank für das Mitbringsel zu unserer Stadt-Stadt-Fest-Party. Und ja, Boy in Space, Forever Young. Für euch da draußen alle. Viel Spaß.

Boy in Space, Forever Young. Gewünscht von Hans und Nadine für alle Radio-Fips-Hörerinnen und Hörer. Und die Basketball-WM der Frauen, die bricht Ticketrekorde. Sport mit Rückenwind. Die Basketball-WM der Frauen hat einen historischen Ticketrekord aufgestellt. Mehr Zuschauer, mehr Aufmerksamkeit, mehr Begeisterung. Ein Moment, der zeigt, dass guter Sport keine Geschlechter braucht, nur Leidenschaft. Und jetzt bringe ich da welche in eine Situation des Frühstücks. Und zwar, es gehen Grüße raus nach Berlin an den Frühstückstisch. Ja, und jetzt ratet mal wer. Die Emmy und der Markus und die Cleo. Die sitzen jetzt wahrscheinlich beim Frühstückstisch und hören Radio Fips. Und jetzt für euch extra Yasu Situation. Viel Spaß.

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Danke dafür.

Yazoo Situation. Ja, schön reingequatscht. Ach, wie haben wir doch früher die Radiomoderatoren gehasst, die in die Songs immer so reinquatschten. Und man wollte sie doch aufnehmen. Naja gut, heute brauchen wir ja nicht mehr aufnehmen. Wie auch immer. Kommen wir nochmal so ein bisschen in was Kulinarischen. Und zwar Apfel-Zimt-Porridge. So das britische Herbstritual. Warm, süß, britisch und angeblich das Frühstück, das Forscher im 18. Jahrhundert geistige Schärfe gegeben hat oder laut denen gegeben hat. Wenn das stimmt, müsste ich nach einer Schüssel Apfel-Zimt-Porridge heute eigentlich Differentialgleichungen lösen können. Wer weiß es. Naja gut, ich bleibe mal hier im Radio. Und jetzt irgendwie Zufall. Ich habe den Titel schon reingestellt ins System und zwar von Paris Hilton featuring Megan Thee Stallion. Und der Titel ist BBA oder beziehungsweise die Langversion Bad Bitch Academy. Viel Spaß.

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1: 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Und ja, jetzt was Neues, und zwar von DIIV. Und die veröffentlichen zwar mit Kid den zweiten Vorab-Track aus dem kommenden Album Serp. Ja, die Band zeigt darauf die ganze Spannbreite zwischen Underground-Wurzeln und Pop-Instinct. Kid ist auch mit einem Video rausgekommen, das von Zachary Cole Smiths Sohn Roy und dessen Freund gedreht wurde. Also ein Blick auf The Next Generation. Und jetzt hören wir von DIIV den Titel Kid. Viel Spaß.

DIIV mit Kid. Ja, neu rausgekommen. Und das neue Album, das ja kommt, heißt SIRP. Z-I-R-P. Und mit Ausrufezeichen. Ja, und damit sind wir schon am Ende der ersten Stunde hier.

Morning Rebel Radio angekommen. Ihr erreicht mich im Studio unter 07161 914 24 24 unter derselbigen Nummer, natürlich auch per WhatsApp und Signal. Ansonsten eine E-Mail an studio@radiofips.de und wir gehen jetzt in die zweite Stunde mit Piso in My Pocket von Toby Keith.

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2: Guten Morgen!
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Desiree Kloikens mit Dumpfbagge, ein Song von Stoppock von dem Album 26/70. Ja, da ja Stoppock dieses Jahr 70 Jahre alt geworden ist, da gab es dann das Tribute-Album von einigen Musikern aufgenommen, neue Versionen von Stoppock-Songs und darunter auch der Titel Dumpfbagge. Ach ja, es ist ein geiler Song und der spricht manchmal so richtig aus dem Herzen. Und damit sind wir auch in der zweiten Stunde Morning Rebel Radio hier auf Radio Fips. Mein Name ist Richie Larisolo und ich kann's nur sagen, ich bin sexy and I know it. Wieder schöne Grüße von meinen Töchtern von LMFAO, sexy and I know it. Viel Spaß!

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LMFAO, loving my fucking ass off. Sexy and I know it. Ah. Ja, mal wieder was Kulinarisches. Ich habe da wieder was rausgekramt und zwar September. Pilzjäger, ja, die laufen wenigstens nicht davon. Ne? Schon wieder ein Pilz erlegt. Ja, Pilze sammeln, die Wissenschaft des Zufalls. Entweder Steinpilz oder Reinfall. Na, wer weiß, ob das manchmal ein Reinfall ist. Na, genau mein Humor. Wenn es schief geht, dann eben Nudeln ohne Pilze. Rebellion heißt, man kocht trotzdem. Und jetzt für die, die alle in die Kirche gehen. Amen von Shabusi featuring Jelly Roll. Wahrscheinlich beten die jetzt wegen den Pilzessen.

0: Shaboozy featuring Jelly Roll mit Amen.
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0: Und zwar, erneuerbare Energien liefern so viel Strom wie nie. Und auch wenn es manche nicht wahrhaben wollen, es ist so. Ein Rekord, der Hoffnung macht. Erneuerbare Energien haben einen neuen Höchststand erreicht. Wind, Sonne und Wasser tragen immer größere Teile der Stromversorgung. Ein Zeichen, dass Energiewende nicht nur möglich ist, sie passiert bereits. Und diskutiert mit den Leuten einfach nicht so viel rum. Es ist einfach so, wie es ist. Die halten so an alten Dingen einfach nur zu fest. Und dann sagt sie ihm doch einfach, was es sind. Und da gibt's einen Song, der passt jetzt auch richtig dazu. Der heißt Arschgesicht. Und der wurde geschrieben von Tim Toms Papa, Alf Arthur, der Keyboarder und Sänger von Knorkator. Und Tim Tom hat den schon in jungen Jahren gesungen. Da gibt's ein tolles Video, lass mich jetzt nicht den Namen falsch aussprechen, mit Rummeluff. Und den hat er neu aufgenommen mit der Band Der Sonne zu nah. Und ja, wie gesagt, der Titel, der heißt Arschgesicht. Viel Spaß.

The hardest ever from Will I Am featuring Jennifer Lopez and Mick Jagger. Hat man doch auch gehört, oder? Mick Jagger am Schluss, die Stimme, die kennt man irgendwie. Ja, Magnolia kündigt ihr neues Album Salt Around My Bed an und liefert mit Holy Line eine ruhige, traumhafte Single. Jetzt von den harten gehen wir jetzt wieder in den softeren Teil über. Der Song entstand aus dem bittersüßen Traum und spielt mit der Grenze zwischen Erinnerung und Fantasie. Die Klanglandschaft ist neblig schwebend aufgenommen im Berliner Schillertheater. Also, dann hören wir uns den jetzt an. Holy Line von Magnolia. Viel Spaß.

mit Holy Line aus dem neuen Album Salt Around My Bed, das demnächst erscheint. Ja, und Uli hat mir geschrieben und seine Frau Waltraud und Uli, die begeben sich jetzt auch zum Frühstück. Vielleicht sind sie ja auch schon beim Frühstück inzwischen. Sie haben erstmal noch eine Katze versorgt, die da auf der Terrasse als Besucherin erschienen ist. Ach ja, es ist einfach die Liebe. Und die Liebe, die ist ein Schild. Und da gibt's auch einen schönen Song von Camouflage. Love is a Shield. Viel Spaß. Der ist extra für euch, Waltraud und Uli. Weil ihr gebt sowieso immer viel Liebe an eure Freunde und lieben Verwandten.

Camouflage, Love is a Shield. Ach ja, eine schöne, lange Extended Version. 5 Minuten und 20 Sekunden. Ja, ich hatte es ja vorher in der ersten Stunde schon gesagt, Zwetschgenknödel. Und jetzt habe ich hier auch noch die Nachricht vorliegen, sozusagen. Ja, Zwetschgenknödel sind so die anti-schlechte Laune-Waffe Böhmens. Wenn ein Knödel die Stimmung retten kann, dann ist das offiziell das rebellischste Mittagessen des Monats. Und manche wünschen sich ja jetzt, dass der Sommer nicht gehen soll. Ja, nachdem er ja so extrem heiß war und jetzt wieder die Temperaturen einigermaßen normal sind und es ist auch noch einigermaßen, ja, mal feucht, mal trocken, also so ein richtiger, eigentlich durchwachsener deutscher Sommer, wünscht man sich eigentlich, dass der Sommer nicht gehen soll. Und da gibt es einen schönen Country-Song von Nico Moon, Summer Don't Go.

Summer Don't Go von Nico Moon. Ja, und jetzt habe ich ein paar Veranstaltungshinweise für euch. Und zwar am kommenden Samstag, den 19.09.2026, gibt es wieder das Sommerfest bei Schwabenroller. Da sind alle Rollerfahrer sozusagen eingeladen. Egal ob Vespa, Lambretta oder Royal Alloy, kommt dahin. Los geht's ab 10.30 Uhr bis 17 Uhr bei Schwabenroller in Jebenhausen. Und die findet ihr in der Blasengasse. Also, wenn ihr da Bock drauf habt und Vespa oder einen Roller fahrt und Party machen wollt, dann könnt ihr das tun bei Schwabenroller. Ja, Festle. Und das nächste Festle findet statt bei Harley-Davidson, Schwäbisch Gmünd, und zwar das Biketoberfest, auch am 19. September. Also für die schweren Maschinen fahren. Und da gibt es natürlich dann auch wieder Weißwurst essen und natürlich Bier trinken dazu. Logischerweise gibt es auch alkoholfrei. Will ja auch noch fahren, ne? Don't drink and drive, ne? So sozusagen. Drink before you drive heißt doch. Ach nee, lasst bitte. Ja? Also kein Alkohol, wenn ihr fahrt. Naja, und da könnt ihr natürlich auch einiges Neues anschauen bei Harley in Schwäbisch Gmünd. Ja, da ist auch, wie gesagt, Party. Und ich gebe nachher auch noch ein paar andere Programme oder Veranstaltungshinweise, die die kommende Woche ja auch hier in Göppingen noch stattfinden. Und jetzt gibt es wieder Grüße von meinen Töchtern. Wie gesagt, ich bin ja mit denen im Auto unterwegs gewesen, habe mir da so einige Songs anhören müssen, dürfen, wie auch immer. Unter anderem auch Pitbull mit Hotel Room Service. Viel Spaß. Wieder zum Wecken. Also so richtig. Mit Beat. Was meint ihr, wie es mich da im Auto durchgeschüttelt hat?

Pitbull Hotel Room Service. Ja, und ich sag's euch, es hat mich richtig schön durchgeschüttelt im Auto. Und dann das nächste, was in Göppingen stattfindet. Ab 18.09. bis 14.10. gibt's die interkulturelle Woche in Göppingen. Da findet ihr auch Informationen auf der Homepage von Göppingen unter www.göppingen mit OE, ne? Goeppingen.de. Ja, die interkulturelle Woche in Göppingen. Und jetzt Quarterflash.

Waterflash mit Harden My Heart. Und dann noch ein Veranstaltungshinweis in sozusagen eigener Sache. Am 22. September gibt's wieder mal ein Lounge-Konzert hier bei Radio Fips. Und da seid ihr eingeladen. Da könnt ihr kommen. Könnt ihr einer Band live zuhören. Der Eintritt ist frei. Ihr kommt einfach in die Eberhardstraße 22 nach Göppingen am 22. September. Und ab 20.30 Uhr bis 22 Uhr gibt's dort die Band Forgotten Jest als Lounge-Konzert. Und zwar Andy Yaramadi und seine Band Forgotten Jest treten live in der Radio Fips Lounge auf. Die Band spielt Atmospheric Rock. Die Mitglieder kommen aus dem Iran, Indien, Serbien und den USA. Die Texte der Lieder stellen Fragen an unsere Zeit und sie regen zum Nachdenken an und dazu Verantwortung zu übernehmen in einer unsicheren Welt. Das Konzert wird also bei uns live übertragen und ihr könnt auch live dabei sein. Also save the date, 22. September ab 20.30 Uhr bis 22 Uhr geht's los. Und jetzt, ich werde auch immer älter, Alan Jackson, The Older I Get.

R.E.M. Shiny Happy People mit der Stimme von Kate Pearson, ja, von den B-52s. Da war sie als Gastsängerin mit dabei. Und jetzt gibt's was Neues von den Simple Minds. Und da kommt, ja, die Simple Minds, die melden sich einfach zurück. Und da kommt das 19. Studioalbum Ende Januar 2027, und zwar Sacrosanct. Und wir hören jetzt da draus Beginner Boys von den Simple Minds. Und damit gehen wir auch dann in die dritte Stunde.

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2: Ja, guten Morgen.
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Berg. Stoppock und Artgenossen, mal dein Herz an. Ja, Stoppock ist dieses Jahr 70 geworden und da kam das neue Album raus, 26/70, mit 18 tollen Songs von anderen Interpreten, die das aufgenommen haben. Unter anderem ist halt auch Stoppock und Artgenossen und ja, wie gesagt, Niedecken von Bapp und nachher hören wir, Moment, lass mich mal schauen, ich hab da noch was. Lasst euch überraschen, es kommt noch was. Ah, auf jeden Fall wirklich die besten Songs von Stoppock, wie gesagt, neu interpretiert auf dem Album. Hört's euch an, es ist toll, kann man nur empfehlen. Und damit sind wir auch schon in der dritten und letzten Stunde heute am Sonntag bei Morning Rebel Radio hier auf Radio Fips. Am Mikrofon für euch ist Richie Larasolo und wir bleiben ein bisschen bunt und zwar Something in the Orange von Zach Bryan. Mhm.

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1: Zeig Brian seine sanfte Seite, Something in the Orange.
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1: Und wir schauen in das Jahr 1959, und zwar pünktlich am 13. September hat der Mond Besuch bekommen. Und zwar die Sonde Lunik 2 landet, liefert Daten und zeigt, der Mond hat kein Magnetfeld, aber dafür eine Menge Charme. Ein wissenschaftlicher Glücksmoment, der auch im deutschsprachigen Raum gefeiert wurde. Und jetzt feiern wir die Kids in America, Kim Wilde. Und dann gibt es wieder einen Gruß von meinen Töchtern. Ja, ich habe ja gesagt, ich bin ja da im Auto mitgefahren und da haben sie mich ein bisschen beschallt. Und dann gibt es dann nach Kids in America gibt's Got to Love You von Sean Paul featuring Alexis Jordan. Viel Spaß.

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2: Ja, guten Morgen da draußen. Falls ihr erst jetzt eingeschaltet habt, dann seid ihr auch viel zu spät dran. Ja, ist es zu früh, bist du zu spät. Got to Love You kam gerade. Sean Paul featuring Alexis Jordan. Und der nächste Song, der jetzt kommt, ist Alone, The Walrus von St. Juma. Ja, der taucht in eine psychedelische Wärme der 60er, 70er ein. Und zwar Alone, The Walrus erzählt die Surreal Geschichte eines Walrosses, das über seinen Lebenssinn nachdenkt. Ein Song zwischen Folk, Lounge und experimentellen Pop. Ganz neu rausgekommen. St. Juma, Alone, The Walrus.

Zane Juma, Alone the Valorous. Ja, die ruhigen Töne, die sind auch mal schön. Deswegen sind wir ja auch Morning Rebel Radio, mal sanft, mal laut, mal richtig mit Beat, mal wieder etwas gesetzter. Und ja, auf einer USA-Reise vor einigen Jahren, schon Vierteljahrhundert her, da ist mir Eric Hathaway sozusagen über den Weg gelaufen, also die CD von ihm. Da, man hat noch CDs gekauft. Und die CD, die habe ich mir dann aus den USA mitgebracht. Und da ist ein Titel drauf, der hat mir schon immer gut gefallen und den möchte ich euch nicht vorenthalten. Möchte ich euch mal wieder spielen. Flowers on the Wall von Eric Hathaway. Viel Spaß.

0: Und falls ihr dann Foxtrott getanzt habt, dann liegt's am Rhythmus. Eric Heatherly, Flowers on the Wall.
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Und jetzt kommen wir wieder zum Tribute-Album von Stophock. Und zwar, ja, Tokunbo hat sich für dieses Tribute-Album den Song Leise ausgesucht. Ein Stück voller Nostalgie und poetischer Bilder. Es geht um Liebe, die nicht sein soll und trotzdem eine starke Anziehungskraft hat. Genau, diese Tiefe findet sich auch in Tokunbos eigener Musik wieder, die sie Folk Noir nennt. Und jetzt hören wir den Titel Leise von Stophock, interpretiert von Tokunbo. Viel Spaß!

Alto Kunbo mit Leise, den Song von Stoppock von dem Tributalbum 26/70, das vor einigen Tagen, Wochen schon erschienen ist. Aber wie gesagt, das Album ist sehr schön, solltet ihr euch anhören. Und jetzt sprechen wir mal wieder was Kulinarisches, und zwar über den Hallimasch, den Pilz der Mutigen. Wer ihn falsch kocht, bereut es, wer ihn richtig kocht, feiert ihn. Also kulinarische Rebellion pur. Risiko im Topf, Triumph auf dem Teller. Und wenn es ein Risiko war, es gibt Betten und Schlafzimmer im Himmel. Bedrooms in the Sky von Hardy featuring Stephen Wilson Jr. Viel Spaß.

0: the Sky, Hardy featuring Stephen Wilson Jr. Ja, wir bleiben mal ein bisschen beim Country. Und für alle, die sich nämlich auf den Montagmorgen freuen und einfach ihre Arbeit so lieben, wie mancher andere auch. Und die dann sagen, fuck this job. So wie Wheeler Walker Jr.
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Zoe Wees mit Lonely. Und Maronen gelten als das Abendbrot der Wanderer, wärmen, sättigen. Angeblich verkürzen sie den Heimweg. Wenn das stimmt, esse ich heute Abend 2 Portionen. Und dann bin ich nächsten Sonntag noch früher im Studio. Aber ich kann ja auch noch früher da sein, wenn ich mich auf den Pferderücken setze. Horseback von Jenna Paulette. Viel Spaß.

reise ich doch schneller ins Studio, als dass ich mit Maronen wandere. Ja, und ich habe noch einen Gruß, sozusagen Anführungsstrichen, von meinen Töchtern, die mich ja bei einer kleinen Autofahrt ein bisschen mit ihrer Musik verwöhnt haben. Ich will jetzt nicht sagen gequält, nein, ist es nicht so. Verwöhnt haben. Und da ist auch noch ein Titel dabei von Tayo Cruz featuring Kylie Minogue und Travis McCoy, und zwar Higher. Viel Spaß.

Tayo Cruz featuring Kylie Minogue und Travis McCoy. Und wie gesagt, damit habe ich meine Töchter im Auto verwöhnt. Ah ja, die hatten schon schlimmere Musik gehört. Also da ist mir teilweise schon der Zehennagel weggerollt. Die haben so hart Techno gehört. Das war nicht schön. Und ja, aber wie gesagt, es sind so Phasen. Gott sei Dank, Gott sei Dank. Und jetzt hören wir nochmal einen Country-Song, und zwar von Old Dominion, Memory Lane.

Old Dominion mit Memory Lane. Oh ja, und damit sind wir am Ende von Morning Rebel Radio hier auf Radio Fips angekommen. Ja, gleich um 11 Uhr geht's weiter mit Faszination Blasmusik mit meinem Kollegen Martin Huttenlocher. Da gibt's jetzt 2 Stunden Musik vom Blech sozusagen. Und danach um 13 Uhr geht's weiter mit Oldies but Goldies mit meinem Kollegen Knut Irtinkauf. Hits der 50er, 60er und 70er Jahre. Und da habt ihr natürlich auch die Möglichkeit, Wünsche zu äußern, Grüße auszurichten. Wer es einmal auch ihr da wollt, sozusagen. Aber wie gesagt, es sind Hits der 50er, 60er und 70er Jahre. Also lasst euch die nächsten 5 Stunden noch live verwöhnen hier von Radio Fips. Je nachdem, wie euch die Musik gefällt und was ihr präferiert, sag ich einfach mal. Ja, am Mikrofon für euch war Richie Larasolo. Ich hoffe, ihr schaltet nächsten Sonntag wieder an, wenn es heißt ab 8 Uhr Morning Rebel Radio hier auf Radio Fips. Ich hoffe, die wilde Musikauswahl, ja die rebellische Musikauswahl, die hat euch gefallen und ihr seid das nächste Mal dann auch wieder dabei, wenn es dann heißt ab 8 Uhr am Sonntag Morning Rebel Radio hier auf Radio Fips. Und jetzt, ja, sie haben mich einfach unter Druck gesetzt. Ich musste das sagen. Ach Quatsch, nein. Ich wünsche euch eine schöne Woche, bleibt gesund und ich hoffe, wie gesagt, dass ihr nächste Woche wieder einschaltet. Und jetzt gibt's noch zum Abschluss so richtig rebellisch ZZ Top, They Got Me Under Pressure. Viel Spaß, tschüss, bye bye.

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2: Einen schönen guten Morgen und herzlich willkommen, liebe Blasmusikfreunde. Schön, dass Sie heute dabei sind bei der Faszination Blasmusik, Ihrer Sendung für den guten Ton, die schönsten Melodien und natürlich mit jeder Menge Blasmusik. Danke auch an meinen Kollegen Richie Lerasolo aus dem Studio 2 für seine tolle Überleitung zu mir in Studio 1. Der Kontakt zu mir in Studio ganz einfach per WhatsApp oder Single unter 07161 914 2424 oder auch möglich per Mail an studio@radiofips.de. Dann wollen wir starten mit der Blaskapelle Czecharanka und den Fanfarovi Pochod, heißt er, übersetzt Fanfarenmarsch. Ich wünsche Ihnen 2 Stunden gute Unterhaltung.

Oder die Blasmusik ist da, jawohl, jeden Sonntag von 11 bis 13 Uhr hören Sie die Sendung Faszination Blasmusik. Hurra, hurra, die Blasmusik ist da, eine wunderbare Polka, Roland Kohler und seine neue böhmische Blasmusik. Es geht weiter mit einem wunderbaren Walzer, Du bist so gut zu mir, die kleine Egerländer Besetzung, das Original.

immer wieder gerne gehört, die Innsbrucker Böhmische unter der Leitung von Norbert Rabanzer mit der Williams Polka. Seine Melodien gehören inzwischen zum festen Repertoire aller Blasmusikanten. Die großen Erfolge von Hubert Wolf und seiner Original-Böhmerländer-Musikanten, so auch die Polka. Jeder Tag bringt neue Hoffnung.

toller Titel. Er heißt nämlich Lebenstraum. Und ich glaube, jeder Mensch hat doch einen Lebenstraum. Oft werden sie erfüllt, manchmal auch nicht, aber Lebenstraum hat jeder. Die Gruppe Blechverrückt. Es geht weiter mit einer bekannten Polka, die Gruppe Blechexpress mit der Martha-Polka. Man beachte den Tubisten im Trio.

Heute wieder einmal Gast in meiner Sendung, die Gruppe Viererblech mit dem Titel Zeitlos. Jetzt gehen wir in den Osten und zwar nach Berlin. Rund um Berlin kommen sie her, die glorreichen Acht. Heute zwei böhmische Havara. Was sind Havara? Ich habe nachgeschaut in Google. Übersetzt ein guter Freund oder Kumpel. Zwei böhmische Havara. Solisten am Tenorhorn ist der Hannes Hölzl und am Flügelhorn der Lorenz Jansky. Mit zwei böhmische Havara, die glorreichen Acht.

Jetzt grüße ich alle mit dem Namen Frieda. Und zwar Bertolt Schick und sein Allgäu 6 haben die Polka präsentiert, nämlich die Frieda-Polka. Im ersten Teil der Polka handelt es sich um eine typische Egerländer Melodie und im Trio sind herrliche Melodienklänge vom Flügelhorn und Tenorhorn zu hören. Der Titel wunderbar, Blasmusik im Herzen, Ernst Hutter und die Egerländer Musikanten. Musik.

Ja, sie haben mittlerweile ihren eigenen Sound, die Blaskapelle Trito Manca mit dem Titel Prefano für Fano. Es geht weiter mit Blasmusik einmal anders, und zwar mit den Jochberg-Musikanten mit dem Titel Just a Gigolo.

Wenn ich mit einer starken Erkältung oder Grippe im Bett liege, dann habe ich oft Fieber. Aber es gibt auch noch ein anderes Fieber, und zwar Impulka-Fieber. Heute präsentiert von Wolf-Dieter Vetter und Deine Blasmusik. Jetzt geht's weiter mit Blech und Co. mit einer tollen Polka Gefühlswelten aus ihrer aktuellen CD Heimatleuchten.

Mittlerweile eine Erfolgspolga von Walter Krechenik und seine Fägerländer. Aber heute präsentiert die Polga Wir sind wir von der Blaskapelle Peng. Einen Titel haben wir noch vor 12 Uhr. Eine tolle Polka unter den Akazien heißt er. Musiker vom Freundeskreis Donauschwäbischer Blasmusik.

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2: Willkommen in der zweiten Stunde zu Ihrer Sendung Faszination Blasmusik. Zünftig, schwungvoll und mit viel Blasmusik, die von Herzen kommt. Sie haben Lust, mir ein Mail oder eine WhatsApp-Nachricht zu schicken? Ganz einfach, per WhatsApp unter 07161 914 24 24 oder auch per Mail an studio@radiofips.de. Und die zweite Stunde wollen wir beginnen mit die Scherzachtal und dem Marsch Starparade.

Das Orchester, Holger Mück, mit Ja, so bist du, bringst mich gleich aus der Ruhe. Na, ein toller Gesangstitel. Ein Höhepunkt Ihrer Erfolgsgeschichte ist die Auszeichnung mit dem renommierten Herbert-Roth-Preis, Jörg Bullin und das Mährische Feuer mit dem Titel Der junge Kapellmeister.

Ja, ein wunderbarer mährischer Titel, und zwar heißt er Mährische Dörfer, Günter Eberle und seine Musikanten. Wir fahren heute Schwabenländer Eisenbahn mit Blasmusik durchs ganze Schwabenland, von Urach nach Welzheim, von Backnang bis Sulzbach. Peter Schröppel und seine Original-Schwabenländer-Musikanten mit dem Titel Schwabenländer Eisenbahn.

Die Liebe spielt in der Blasmusik eine große Rolle, aber auch die Heimat. So die Polka jetzt, so klingt die Heimat. Die Musikkapelle Kleiner Odenwald Allemühl unter Leitung von Dennis Nussbeutel. Der nächste Titel, ungewöhnlich für die Blasmusik, ein Evergreen. La Pastorella, bekannt durch den Schweizer Schlagersänger, Schauspieler, Showmaster Vico Torriani. Aber jetzt präsentiert von den sieben Röden Franken La Pastorella, gesungen mit Herz und Liebe von Kalle Pelz.

Sie haben heute Premiere in meiner Sendung Faszination Blasmusik der Musikfreien Miesbach mit einem tollen Titel Wie in Märchen hieß er. Es geht weiter, jetzt gehen wir eine Reise, jetzt gehen wir nach den Niederlanden zu der Böhmerwaldkapelle. Die Musikantenliebe präsentieren sie heute. Musik.

Musikantenlebe mit der Böhmerwaldkapelle aus den Niederlanden. Ich war ja mehrere Jahre Manager der Blaskapelle Didirium aus Niederösterreich. Als Dankeschön für meine Arbeit hat mir der Kapellmeister und Komponist Helmut Zeischitz diesen wunderbaren neuen Walzer Herzblut heißt er, gewidmet. Ich sage von ganzem Herzen Danke für diese Ehre. Hören Sie nun die Blaskapelle Didirium mit dem neuen Walzer Herzblut.

ein berührender Text, nimm dir Zeit. Die Herrgottshäuser Musikanten unter Leitung von Rudi Fischer. Es geht weiter mit einem Film Wie im Himmel, Gabriellas Song. Es gibt auch einen Songtext dazu. Jetzt gehört mein Leben mir, meine Zeit auf Erden ist so kurz. Meine Sehnsucht bringt mich hierher, was mir fehlte und was ich bekam. Es ist der Weg, den ich wählte. Mein Vertrauen liegt unter den Worten. Er hat mir ein kleines Stück gezeigt vom Himmel, den ich noch nicht fand. Jetzt aber als Solotitel Gabriellas Song. Sie kommen aus der Schweiz, die Schiesetaler Blasmusik. Der Solist ist der Florian Krenger.

0: Die Tschiesetaler Blasmusik mit Gabrielas Song. Der Solist war der Florian Krenger. Jetzt habe ich Werbung in eigener Sache.
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0: 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Mit dabei sind eigentlich auch die Weinviertler Mährischen, wie angekündigt, die Weinviertler Mährische Musikanten. Sie präsentieren jetzt nicht die Erfolgspolka Spitzregenpolka, sondern die Polka Heute möchte ich tanzen. Musik.

Ja, man kennt ihn, diesen Walzer. Blumenmädchen. Heute präsentiert von der SOB-Kapelle Spritz und Blosskapelle. So nennen sie sich. Der nächste Titel, ja, auch sehr bekannt. Ein halbes Jahrhundert. Sie kommen aus dem Elsass, das Orchester Rotscherhalm. Und wenn ich auf die Uhr schaue, ja, noch ein paar, zwei Titel haben wir noch, dann geht die Sendung zu Ende. Und zwar mein Kollege Knut Ordenkauf, er ist schon im Studio, nachher mit seiner Sendung Oldies Bad Goldies von 13 bis 16 Uhr. Jetzt aber ein halbes Jahrhundert, das Orchester Rotscherhalm.

Jawohl, das Orchester Rotschehalm aus dem Elsass mit dem sehr bekannten Titel Ein halbes Jahrhundert. Und wenn ich auf die Uhr schaue, meine Sendung geht zu Ende. Danke, dass Sie heute wieder mit dabei waren. Gleich anschließend, wie gesagt, mein Kollege Knut Irdenkauf mit seiner Sendung Oldies Bad Goldies. Wünsche Ihnen einen schönen Sonntag und einen guten Start in die neue Woche. Tschüss und auf Wiederhören, Ihr, euer Martin Huttenloch. Und der letzte Titel, der heißt Ewige Liebe, die Blaskapelle Veselka.

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Sonntagnachmittag, 13 Uhr. Herzlich willkommen, liebe Uldi-Freunde. Es ist wieder Uldi-Zeit. Ich darf euch wieder einladen, mit mir auf eine musikalische Zeitreise zu gehen. Eine Zeitreise zurück, ja heute sogar bis in die 30er Jahre. Eine Zeitreise, bei der dann so manche Erinnerung wieder hochkommt. Erinnerung an eine längst vergangene Zeit. Aber Gott sei Dank haben wir uns die Musik von damals erhalten. Und natürlich können Sie sich auch an der Sendung beteiligen. Ist dann ganz einfach, entweder Sie klingeln mal kurz durch unter unserer Telefonnummer 0716194424 und genau diese Nummer brauchen Sie auch für WhatsApp oder Signal, denn das ist auch unsere WhatsApp- und Signal-Nummer, die 0716194424. Für Ihren Plattenwunsch und eure eventuell damit verbundenen Grüßen. Ansonsten bleibt mir ja nichts anderes übrig, als euch dann für die nächsten 3 Stunden recht viel Spaß, viel Vergnügen, gute Unterhaltung und schöne Erinnerungen zu wünschen. Natürlich ein riesen Dankeschön an meinen Kollegen Martin Huttenlocher mit seiner Sendung Faszination Blasmusik für die tolle Ankündigung und sozusagen als Übergangstitel von der Faszination Blasmusik zu Oldies but Goldies habe ich einen Marsch aufliegen aus dem Jahr 1958 und der kommt dann von der Captain Tommy Band. Und zwar der River Cry Marsch.

Goldies, Bad Goldies mit einem Marsch sozusagen als Übergangstitel von der Faszination Blasmusik zu Oldies, Bad Goldies, der River Kwai Marsch. Ja, und für alle, die heute zum ersten Mal mit dabei sind, die erste Stunde Oldies, Bad Goldies. Da laufen in der ersten Stunde überwiegend deutsche Titel, bevor wir dann in der zweiten und dritten Stunde zu internationalen Oldies einsteigen. International, ja, aus Österreich. Der nächste Titel aus dem Jahr 1949 müsste es gewesen sein. Und zwar als Filmthema Harry Lime Team. Und das ist gewesen damals Anton Karas. Und der bespielt den dritten Mann.

Anton Karas und der dritte Mann. Und der Titel zählt dann heute auch noch zu einem der meistverkauften, ja, Instrumentaltitel, schätzungsweise 40 Millionen Mal weltweit verkauft. Und heißt dann schon was, denn damals gab es kein Internet oder sonst irgendwie. Nee, damals gab es nur Radio. Und da wurde dieser Titel dann so bekannt, dass er sich, wie gesagt, bis zu 40 Millionen Mal verkauft hat. Ebenfalls, ja, eigentlich könnte der Titel zum Schluss der Sendung laufen, aber passend jetzt so dazu, Nini Rosso.

Oldies, but Goldies auf Radio Fips. Und ich habe es ja schon angekündigt, ich habe auch einen richtigen Oldie dabei. Also ist schon mehr wie ein Oldie, ist bald 100 Jahre alt. Also wenn wir noch 6 Jahre warten, dann ist er 100 Jahre alt. Und zwar habe ich einen Titel von Hans Albers auf dem Plattenteller liegen. Und ich, ja, es ist ein Titel aus dem Jahr 1932. Also, sollte man nicht glauben, aber ja, ist so.

irgendwie was von, jetzt Kinofreunde, von Fox, die tönende Wochenschau. Hat damals genauso geknistert und geknastert. Fox, die tönende Wochenschau, gab's damals in den Kinos immer, wurde man dann, ja, waren sowas wie Nachrichten, wurde man dann informiert über das Geschehen in der Welt. Ja, und irgendwie das Knistern und Knastern hat sowas. Aber das bitte ich auch zu entschuldigen, ist eine Originalaufnahme aus dem Jahr 1932. Und wenn es da ein bisschen knistert und knastert bei manchen Oldies, dann bitte ich das zu entschuldigen. Denn ich habe nicht nur digital, ich habe hinter mir zwei Technics 1210er Plattenspieler stehen und da laufen wirklich auch noch Singles oder LPs. Also nicht nur alles elektronisch. Oldies, but Goldies eben.

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hast ja Tränen in den Augen. Und das ist ein Titel aus dem Jahr 1966. Damit hatte er dann Riesenerfolg. Aber Bobby Solo hat sowieso viel, viel mehr Platten gemacht, die dann auch sehr erfolgreich waren. Rot war dein Mund. Ja, ist auch ein Titel von ihm. Den könnten wir eigentlich nachher noch spielen. Aber vorher hätte ich noch, ja, die 50er, 60er Jahre waren dann so die Zeit, als die Seemannslieder oder, ja, die Sehnsucht nach dem weiten Meer und mit dem Schiff unterwegs und Matrosen und vieles andere. Erinnert man sich auch an Freddy Quinn und Junge, komm bald wieder oder alles so in dieser Richtung. Und zwar damals irgendwie, ja, heute würde man sagen, ein Hype, so Seemannslieder.

Ja, träumen kann man dabei, ne? Träumen von einer längst vergangenen Zeit. Ist gewesen Nana Mouskouri, ich schau den weißen Wolken nach. Lale Andersen, ein Schiff wird kommen. Und gerade dann noch Lolita Seemann, deine Heimat, ist das mir. Ja, wie gesagt, und die drei Damen hatten ja noch viel, viel mehr Titel in dieser Richtung. Wir kommen zum nächsten Interpreten. Können Sie sich noch dran erinnern, als Sie 17 oder als ihr 17 wart? Ja, da hat man noch auf das eine Jahr hingefiebert, 18 und dann Führerschein machen und so weiter. Aber naja, mit 17 fängt das Leben erst an.

ist doch ein schöner Titel gewesen von Bobby Solo und deshalb haben wir noch mit reingenommen. Und jetzt gehen ganz, ganz liebe Grüße zu meinem Kollegen Martin Huttenlocher und zu seiner Frau Elke. Ich hab da was für euch.

0: Und mit Roland W. und Monja gingen dann ganz liebe Grüße zu meinem Kollegen Martin Huttenlauer und seiner Frau Elke. So, nächste Nummer hier bei mir auf dem Plattenteller. Ah, halt vorher.
1: Hm? Was ist groß?
2: Ein Elefant.
1: Mhm. 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
2: Spurgut.
1: Was ist denn überhaupt das Größte?
3: Pilz,

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Superstar Mr. Graham Bonney und die 7 Meilenstiefel, ebenfalls ein Titel aus den 60er, 70er Jahren. So, der nächste Titel wurde auch von unzähligen Interpreten ja gecovert, gemacht, gesungen, wie auch immer. Aber ich habe da eine Aufnahme ausgesucht und zwar damit ging ganz liebe Grüße zum Hans nach Sparwiesen. Denn ich weiß, er steht auf die Dame, also auf die Songs von ihr. Und das ist Manuela und Guantanamera. Manuela.

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2: Und somit sind wir mit den Beatles und Sie liebt dich angekommen in der zweiten Stunde Oldies but Goldies am Sonntagnachmittag. Und ich habe eine WhatsApp-Nachricht vom Ferdinand aus Jettingen bekommen. Und der schreibt mir: Hallo Knut, für die heutige Sendung würde ich mir gerne von Bobby Darin den Titel Things wünschen. Vielen Dank und wie immer eine tolle Musikauswahl. Liebe Grüße vom Ferdinand aus Jettingen. Vielen, vielen lieben Dank für das Lob und es freut mich natürlich, Ferdinand, wenn dir die Musikauswahl gefallen hat bisher. Aber es geht ja noch weiter.
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2: Da habe ich mich jetzt vergriffen, denn da sollte ja eine ganz andere Nummer sein. Nee, nee, die sollte es ja sein. Und das Ganze dann Thanks Bobby Darin. Sorry.

Sings Bobby Darin, ja, und kennt man dann eher unter dem Titel Dream Lover aus dem Jahr 59 oder Early in the Morning, ebenfalls ein ganz, ganz toller Titel von Bobby Darin. Aber das war Sings gewünscht vom Ferdinand aus Jettingen und somit dann auch ganz liebe Grüße nach Jettingen. So, nächste Nummer hier bei mir auf dem Plattenteller. Und da sollte unbedingt dieser Titel mit dabei sein.

Jetzt Domino Blueberry Hill. Ja, seine Stimme auch unverkennbar. Und wenn ich so zum Fenster rausschaue, ja, es zieht schon ziemlich zu. Sonne ist weg, bewölkt ist es. Aber wenn die Sonne rauskommt und es klein wenig regnet, na, Regenbogen. Ja, okay, machen wir einen musikalischen Regenbogen. Und jetzt wird sich der Franz in Sparwiesen freuen, denn ich habe für ihn einen Titel auf dem Plattenteller liegen. The Rolling Stones and She's a Rainbow. Oldies but Gold.

She's a Rainbow, die Rolling Stones für den Franz in Sparwiesen. So, nächste Nummer hier bei mir auf dem Plattenteller. Gegründet wurde die Gruppe 1969 da vom damals in Hamburg lebenden Engländer Les Humphreys. Ja, scharte dann so eine Menge Musiker um sich herum. Unter anderem Leslie Mandoki war mit dabei, Jürgen Drews ist mit dabei gewesen und viele, viele andere, die dann später auch eine Solo-Gesangskarriere hingelegt haben. Und einer ihrer größten Hits, ja, Go Down Moses und Kansas City und natürlich dieser hier.

Die Les Humphreys Singers und The Mamalou und die erfolgreichste, ja, das erfolgreichste Mitglied war dann natürlich Les Mitchell, die ja nachfolgende Sängerin von Bonnie M. Ebenfalls bei Les Humphreys von 1970 bis 1972 ist sie damit dabei gewesen. Und dann fing es ja richtig, richtig an zu knallen bei ihr mit Bonnie M. Naja, so viel zu den Les Humphreys Singers. Wilson Pickett.

Wilson Pickett und The Land of Thousand Dances gab es damals auch von den Everly Brothers. Ja, ne? Da gab es den Song auch. Ne? Aber The Moonflowers in the Rain.

Ja, hat schon mehr gemacht wie It's Never Rains in Southern California. Albert Hammond und die Free Electric Band. Aber wenn wir gerade so in dieser Jahreszeit sind oder Ende der 60er, Anfang der 70er Jahre, wollen wir natürlich die Dave Clark Five aus dem Jahr 1968 nicht vergessen. Und damit gehen ganz liebe Grüße ins Vorarlberggebiet zur Anita. Und das ist dann die Dave Clark Five, Dread.

Die Dave Clark Five, Hello La Vida, The Red Balloon. 1968 ist gewesen. Gehen wir nochmals zurück. Ja, jetzt muss ich da mal schauen, dass ich da eine, ja, dass ich da eine Schleife reinbekomme. Denn ich habe noch zwei Plattenwünsche reinbekommen, die ich dann unbedingt erfüllen sollte von der Mia und vom Marlon. Packen wir einfach Sail Along Silver Moon aus dem Jahr 1959 von Bill Wogton noch mit dazu.

Sail Alone, Silver Moon, Billy Wagner. Und ich hab's ja gesagt, ich habe noch einen Plattenwunsch, beziehungsweise zwei Plattenwünsche von der Mia und vom Marlon aus Uingen. Und die haben sich gewünscht, einmal für die Oma Hanne Weiße Rosen aus Athen und für den Opa von Geier Sturzflug Bruttosozialprodukt. Na, und die wollen wir natürlich spielen. Und damit ebenfalls ganz, ganz liebe Grüße von mir nach Sparwiesen zum Franz und zur Hanne.

Ach ja, das Bruttosozialprodukt, der Geiersturzflug und Plattmund von der Mia und vom Marlon aus Uingen. Am, ja, wisst ihr was, am 12. September, also gestern 1959 gewesen ist? Also 12. September 1959, da lief zum ersten Mal in den Vereinigten Staaten wohl die erfolgreichste Cowboy-Serie im TV.

12. September 1959 lief zum ersten Mal die Titelmelodie von Bonanza über den Fernseher. Na, schöne Zeit, schöne Sendung gewesen. Und ja, außer dass es immer ein klein wenig Trouble gab, weil es eben gleichzeitig mit der Sportschau im ersten lief und so weiter. Und ach ja, kann ich mich noch gut erinnern. So, werden wir für 1, 2, 3, ja komm, den vierten packen wir noch mit, nee, den vierten packen wir nicht mit rein. Drei Songs werden wir mal wieder ein klein wenig verträumt. Einmal mit Paul McCartney und den Wings und The Mall of Kintyre, so schön Dudelsack und so. Und dann machen wir einen Ausflug nach Spanien. Santa Barbara nannten sie sich damals, drei junge Herren, und hatten mit der Nummer dann auch einen riesen Erfolg. Und dann hätte ich noch, ja, von Spanien gehen wir dann nach Frankreich. Ja, naja, ich spiel's halt, ne? Ich spiel's halt. Damals durfte man's nicht spielen, aber ja, was soll's.

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1: 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Und somit steigen wir ein in die dritte und letzte Stunde Oldies but Goldies am Sonntagnachmittag auf Radio Fips. Ja, ein so ein Softtitel habe ich noch, bevor wir wieder ein klein wenig mehr Gas geben. Und da sind sie da, The Walker Brothers. The sun ain't gonna shine anymore.

Daar werden doch Erinnerungen wach, ne? The Rubbles, Little Darling gehörten damals dann auch zu den best oder war dann eine der bestgekleideten Bands, ne? Immer schön, entweder im weißen Anzug und oder im blauen Anzug. Also waren immer schnieke angezogen, die Rubbles. Und es sind Racy Boy oh Boy.

George Harrison, What is Life? Ein wunderschöner Titel von ihm, vom George. Ne? Ganz liebe Grüße gehen jetzt noch in die Schlossstraße nach Göppingen, ins Café Tatort zur Hotte, ihrem Team und ihren Gästen. Ebenfalls ganz liebe Grüße zum Rainer Schmatze und ebenfalls ganz liebe Grüße noch an den Rainer Schuler. Und nach Italien gehen ebenfalls ganz liebe Grüße zum Andrea Ferroni. So, nächste Nummer hier bei mir auf dem Plattenteller. Dave Edmunds, I Hear You Knockin'.

Die 70er lassen grüßen, Dave hatten uns, I Hear You Knockin', machen wir drei Hits am Stück und zwar mit Norman Greenbaum, Spirit in the Sky, Free All Right Now und dann noch die Hot Legs mit Neanderthal Man.

0: mal Gott, die Musik vielleicht auch ein bisschen leiser.
1: Wir sehen ja die Sache aus einer anderen Perspektive.
2: Nein, doch.
3: Disco Action.

Ja, den Titel hat noch ziemlich jeder im Kopf. Rock the Boat von Who's Corporation, also nicht Three Degrees. Und das ist eine Nummer von Desmond Decker.

Mit großen Schritten nähern wir uns dem Ende des heutigen Non-Stop-Programms. 14 Minuten bleiben noch. Gilbert O'Sullivan.

auf. Tja, und wenn es euch Spaß gemacht hat, wie gesagt, nächsten Sonntag wieder. Oldies, but Goldies. Ich sag dann Dankeschön, tschüss, servus, bye bye. Habt eine schöne Zeit, habt eine schöne Woche und

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2: Wir haben Sonntag, den 13. September 2026, 17 Uhr. Es ist wieder Zeit für die Kreisklasse hier auf Radio FIPS. Bei mir im Studio ist wieder mein allseits geschätzter Kollege Federico Feldro. Hallo Freddy.
3: Hallo an alle da draußen. Sommerpause zu Ende, jetzt geht's los wieder. Haben uns ein bisschen in die Kreisligen so reingearbeitet, sage ich jetzt mal, wird sich nachher zeigen. Und versuchen alles Wissenswertes über Kreisliga weiterzugeben. Und natürlich geht es ausschließlich mit meinem Capitano des Herzens, schon seit Jahrhunderten mittlerweile, glaube ich, Capitano Lesci.
4: Capitano Lesci sitzt nämlich hier, freut sich auch, endlich die Sommerpause vorbei. Und ich habe mich nicht nur in die Kreisligen eingearbeitet, sondern ich bin irgendwie in allen Ligen zu Hause. Das werden wir ja nachher hören. Also ich freue mich auf diesen Neueinstieg in der neuen Saison.
2: Und wenn ihr wissen wollt, wer hier am Mischpult sitzt, das bin ich, der Rainer.
3: Dr. Music vergessen, stimmt.
4: Schön.

0: Ja, die Runde hat begonnen in den Kreisligen, auch bei den Damen. Und da werden wir jetzt niegelnagelneu einsteigen mit diesem Lied.
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0: Ja, wir werden mit der Kreisklasse beginnen. Bei den Damen, Freddy, du darfst beginnen.
2: Ja, heute erstmal vorab, erster Spieltag, also hat noch nicht viel Aussagewert, aber schauen wir mal, wie die Mädels alle reingekommen sind. Und zwar heute, voller Spieltag, um 10 Uhr ging es los beim TSV Walheim gegen die SGM TSG Saala VfR Süßen und das Spiel, wohl sehr spektakulär, ging 3:4 zu Ende.
0: Da können wir auch kurz reinschauen, um zu wissen, wie denn die Torverhältnisse waren. In der ersten Halbzeit sind gar keine Tore gefallen, aber dann ging es richtig schön los.
2: Ja, eine Frau, Frau Adelina Bönisch hat zum Auftakt in der 57. Minute für Saalach die Führung erzielt. Dann hat Walheim ausgeglichen, das sind keine Namen angegeben, deswegen bleiben wir mal bei Saalach, die in der 65. Minute das zweite Tor durch Johanna Sachsenmeier erzielt haben. Und in der 70. ging es weiter mit der Finja Chiara Bülstler, ich hoffe, ich spreche es richtig. Und 79. Minute und der finale Siegtreffer durch Sukriye, ich hoffe, ich spreche es richtig, Bindestrich nur Uluk.
3: Also für mich sprichst du es richtig. Wir machen jetzt weiter bei den Ergebnissen. Wir werden nicht alle Torschützinnen jetzt vorlesen, aber Spartania Eislingen gewinnt gegen Wendlingen Oettlingen Zweitvertretung mit 8:0.
0: Ebenfalls eine Zweitvertretung war Aufhausen-Nellingen. Die haben gegen Grafenberg-Neufen gespielt und Grafenberg-Neufen, die Spielgemeinschaft, hat 3:1 gewonnen in Aufhausen.
2: Tja, und final, das letzte Spiel war um 12.30 Uhr und zwar beim TSV Kohlberg gegen FV 09 Nottingen 2 und Nottingen konnte auswärts 5:0 klar gewinnen.
0: Die Tabelle sparen wir uns mal, weil das ist der erste Spieltag, die sind überhaupt noch nicht aussagekräftig. Aussagekräftig ist vielleicht die Regionenliga Staffel 3, dort spielt nämlich Göppingen.
2: Genau,
0: und Donsdorf 2.
3: Göppingen, jetzt war ich wieder schneller, wieder reiner. Göppingen gewinnt nämlich sein Auftaktspiel gegen Schondorf mit 5:1.
2: Tja, und weiter geht's in Deizisau. Die waren zu Hause, hatten die TV Öffingen zu Gast und haben auch klar mit 8:0 gewonnen.
0: Dann kommen wir zu Grafenau. Die haben gegen die Spielgemeinschaft VfR Birkenmannsweiler SSV Steinach gespielt. Um 11 Uhr und das Spiel endete 1:1.
3: Ich habe es wesentlich einfacher. Die Stuttgarter Kickers 2 gewinnen bei TSV Hildritzhausen mit 2:4.
2: Ja, der SV Winningen hatte den ersten FC Donsdorf 2 aus dem Kreis zu Gast und Donsdorf hat auswärts 5:2 klar gewonnen.
0: Die Spielgemeinschaft Aufhausen-Nellingen spielte gegen Nufringen, Emmingen, Jedingen. Und dort hat Aufhausen auf jeden Fall 4:2 gewonnen.
2: Auch nur ein Spieltag.
0: Der erste Spieltag, deshalb auch nicht aussagekräftig ist die Tabelle. Jetzt kommen wir ebenfalls zum ersten Spieltag in der Verbandsliga.
3: Ja, und da darf ich nämlich anfangen, aber weil ich habe dieses Spiel selber gesehen. Das war mein erstes Spiel von dreien heute und da hat nämlich der TV Jemhausen, die Mädels haben 7:1 nach Halbzeit 4:0 gegen den TV Derendingen gewonnen. Es war in dieser Höhe verdient, das eine Gegentor hätte nicht sein müssen. 7:1 war aber dann völlig in Ordnung.
0: Gut, dann kommen wir zu einem Spiel, das im 11 Uhr, eben alle Damenspiele haben fast um 11 Uhr begonnen, nicht ganz, aber Frommen haben gegen Jungingen gespielt und Jungingen hat 3:2 gewonnen in Frommen.
2: Ja genau, und weiter geht's beim VfL Sinnenfingen Ladies, die zu Hause gegen die TSV Lüstenau spielten und 0:3 verloren.
3: Und dann haben wir noch einen zweiten Kreisverein, nämlich den FC Donsdorf und der musste antreten bei Oppenweier Sulzbach und haben da 4:1 gewonnen.
0: Dann kommen wir zum Spiel Eutingen gegen Altheim. Altheim, ja, so ja, steht so. Und da wollen wir auch nichts dran ändern. Die haben um 15:00 begonnen und das Spiel steht momentan 1:1, wobei ich mir sagen lassen muss, das Spiel sollte eigentlich schon längst zu Ende sein.
2: checken wir mal kurz.
0: Ja. Und gehen wir runter. Ist zu Ende. Also, 1:1 ist das Spiel. Hat das Spiel geendet. Und Münchingen gegen Nürtingen, das Ergebnis steht noch nicht fest, obwohl die auch um 15 Uhr begonnen haben. Wurde wahrscheinlich noch nicht ganz rausgeschickt.
3: Genau, und hier werfen wir jetzt einen kleinen Blick auf die Tabelle, weil unsere beiden Kreisvereine sind Platz 1 mit TV Jemhausen und FC Lonsdorf auf Platz 2.
2: Tja, jetzt sollten wir irgendwie für eine Naturkatastrophe sorgen. Dann wird die Meisterschaft abgeschlossen und dann hat man zwei Aufsteiger.

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0: Und hier die Ergebnisse der Verbandsliga Württemberg.
1: In der Verbandsliga gab es bis gestern oder heute noch der fünfte Spieltag. Meine Güte, Rainer, ganz langsam. Und wie die Ergebnisse zustande gekommen sind, können wir jetzt hier erfahren.
2: Ja, es ging am Freitag los um 19 Uhr. Abendspiel, tolles Spiel, meistens gute Stimmung. Und zwar beim FSV 08 Bietigheim-Bissingen. Die hatten die TSG Hofmannweiler und Torombach zu Gast und haben 1-2 verloren.
3: Ebenfalls am Freitagabend TSV Oberinzingen gegen SV Dorfmörkingen 2-1.
1: Ebenfalls am Freitag allerdings um 19.30 Uhr hat Fellbach gegen Rudersheim 3-1 gewonnen.
2: Dann ging es am Samstag um 14 Uhr weiter und zwar bei der TSV Inningen gegen unseren Sportverein Gibbingen, unser Aushängeschindel hier im Kreis. Und die sind gerade gut unterwegs, vorne mit dabei und haben 5-0 auswärts klar gewonnen. Und das trotz rote Karte, wie ich hier sehe, oder gelb-rote Karte, aber derjenige, welcher steht nicht dran, unser neuer...
3: Es war der Mille konnte seinen kroatisches Temperament nicht zügeln und hat dann beim Stande von 5-0 völlig unnötigerweise eine rote Karte bekommen. Er wird dann im Spitzenspiel fehlen, das in 10 Tagen stattfindet und gegen seine Kumpels aus Oberinzingen, das ist da bei Esslingen, und er wird fehlen, also einer unserer wichtigsten Männer, aber wir haben anscheinend einen, der hat gestern gefehlt und der soll als Libero genauso stark sein.
2: Ich habe auch noch, einen Moment, Rainer, mitgekriegt, dass wir einen neuen Messias haben, der uns in das gelobte Fußballparadies schickt, und der hat gestern 2 Tore erzielt und zwar in der 29. und 33. und das ist der Señor Cristian Giles Sanchez.
3: Genau, und ich habe gestern mit ihm geredet und er spricht eigentlich nicht Deutsch und er hat mich aber dann schon verstanden, dass wir ihn alle gut finden, wenn er Tore für uns schießt. Das war auf dem Stadtfest, und wenn man da schon ein bisschen was getrunken hat, dann versteht man sich ja auch ohne die gleiche Sprache zu sprechen. Es ist ein netter Kerl. Was mir sehr gut gefallen hat gestern, er hat auch nach hinten gearbeitet und er hat einen richtigen, ganz wichtigen Ball, hat er einen Safe gehabt. Super netter Kerl, und er kämpft für die Mannschaft, so wie alle füreinander kämpfen. Das ist der Sportverein bei diesem Jahr, das ganz Tolle.
1: Das heißt, wir würden oben mit dabei bleiben, oder was schätzt du?
3: Ja, wenn wir nachher über die Tabelle reden, es sind 4 Mannschaften, die alle noch nicht verloren haben, alle nur einen Unentschieden, und diese 4 Mannschaften werden das unter sich ausmachen, weil heute gab es wieder einen neuen Tabellenführer, und wir machen jetzt die Ergebnisse wohl durch.
1: Genau, machen wir Calcio Leinfelden Echterding, die haben gegen die Sportfreunde Schwäbisch Hall 0-0 gespielt.
2: Der VfB Friedrichshafen zu Hause gegen den ehemaligen Tabellenführer TSV Berg 0-4 verloren.
3: FC Rottenburg, der nächste Gegner, also der Gegner am Samstag vom Sportverein Göppingen, besiegt zu Hause Türkspor Neu-Ulm mit 3-1.
1: Dann kommt Balingen, Fußball-Zweitvertretung. Die haben gegen Hollenbach heute gespielt um 15 Uhr. Und es hieß lange Zeit 1-3 für Hollenbach, aber das Spiel endete 1-7. Sprich, wir haben damit einen neuen Tabellenführer, der recht viel Tore geschossen hat, nämlich ein Tordifferenz von 19-3, sprich Tordifferenz 16, und mit 13 Punkten Tabellenführer.
2: Und auf Platz 2, selbe Punkteanzahl, auch ein sehr gutes Torverhältnis, auch wenn es nur für Platz 2 reicht, und zwar mit 16-3 der TSV Berg mit plus 13 Tore und 13 Punkte auf Platz 2.
3: Und ebenfalls plus 13 Punkte, nämlich unser Sportverein Göppingen auf Platz 3, und wie gesagt, in 2-3 Wochen weiß man da mehr, dann haben mal wir wieder gegen Oberinsingen gespielt, die sind nämlich auch mit 13 Punkten auf Platz 4. Rainer, der habe ich jetzt weggenommen, aber die haben halt nur plus 10 und deswegen nur auf Platz 4.
1: Ja, das ist schon fast ein Abstiegskandidat, aber nach Gottes Willen. Wir kommen zum Mittelfeld der Tabelle, und ich glaube, es wird sich noch nichts rauskristallisieren, aber Schwäbisch Hall hat schon 4 Punkte Rückstand auf den dritten, auf den 4., 3., 2. und 1. Und ja, da müsste man schon mehrere Spiele gewinnen, um dann oben noch dran zu kommen. Aber auf jeden Fall Platz 5, Schwäbisch Hall mit 9 Punkten.
2: Platz 6, FC Rottenburg, auch 9 Punkte.
3: Platz 7, 7 Punkte, TSG Hofhornweiler unter Rombach.
1: Fellbach auf Platz 8 mit 7 Punkte, ebenfalls 7 Punkte, Ehningen.
2: Platz 10, 6 Punkte, SF Dorfmannkirchen.
3: Türksbohr Neu-Ulm hat 5 Punkte und ist auf Platz 11.
1: Bittigheim-Bissingen steht auf Platz 12, hat den Relegationsplatz inne mit 4 Punkten.
2: Und jetzt geht es in die Abstiegszone, darf sich jeder selber aussuchen. Auf Platz 13, erster direkter Abstiegsplatz, Kaltscholleinfelden, Echterdingen mit 3 Punkte. Platz 14 auch 3 Punkte, deswegen übernehmen die das gleich, und zwar der SKV Rutisheim.
3: Dann haben wir noch zwei Mannschaften mit 0 Punkten am Tabellenende, nämlich TSG Balingen, die Zweitvertretung, und der VfB Friedrichshafen. Also beide 0 Punkte und kein gutes Torverhältnis.
1: Also wir hoffen, dass es natürlich für Göppingen weiterhin so gut läuft und dass sie vielleicht noch ein, sprich zwei Plätze nach oben rutschen, um dann sicher auch wieder aufzusteigen in die Oberliga. Das drückt man natürlich immer die Daumen dafür, aber momentan auf Platz 3 gut mit dabei, und wer weiß, was die Saison bringt.
2: Ja.

0: 3 Lieder am Stück.
1: Und hier die Ergebnisse der Landesliga Staffel 2.
0: Und das trägt uns kurz der Freddy das erste Ergebnis vor.
2: Und zwar in der Landesliga. Wie gerade gesagt, 6 Spieltage schon 180 Tore erzielt, ein Schnitt von 3,8. Die Abwehr sind echt immer schlechter heutzutage.
0: Oder die Stürmer immer besser.
2: Also ich habe auch erste Liga gesehen, die Abwehr ist schlechter. Die Verteidigung ist schlechter als früher gefühlt. Aber mal schauen. Also es ging am Freitag los und 19.30 Uhr beim FV 9 Neuhausen gegen die TSV Bernhausen. Und Neuhausen hat sie mit 13:0 Packung nach Hause nach Bernhausen geschickt.
3: Am Samstag ging es dann weiter. Um 15.30 Uhr gestern spielt der SC Geislingen gegen Dorfmörkingen 2, 4:1.
0: Und dass Heiningen keine gute Abwehr hat, erkennt man an dem Ergebnis, was gestern um 15.30 Uhr stattgefunden hat. Denn die sind nach Sindelfingen gefahren und haben kurz mal 4 Tore kassiert und sind dann wieder heimgefahren. Und somit ist das Ergebnis 4:0 ausgegangen.
2: Dann ging es weiter beim FC Esslingen. Ich muss sagen, das ist ein Verein, den ich bewundert habe die letzten paar Jahre. Und ich dachte, da geht es unaufhörlich weiter nach oben. Aber die stagnieren jetzt seit 2 Jahren. Das funktioniert dann doch nicht so. Aber die haben trotzdem gespielt. Und zwar gegen den GSV Meichingen und haben 2-1 erzielt.
0: Die sind abgestiegen.
2: Die sind sogar abgestiegen,
0: von
2: ja.
0: Von der Verbandsliga in die Landesliga.
2: Das
0: aber
2: sah über Jahre so aus, als ob es nur nach oben geht. Aber
0: die haben jetzt ein Spitzenspiel gehabt, muss man dazu sagen. Meichingen war eigentlich auch mit davor. Hätten Meichingen gewonnen, wären die jetzt Tabellenführer. Hat halt nicht sollen sein.
3: In England würde man sagen, back to back to back. Und das schafft eigentlich nur Wrexham. Aber das ist eine ganz andere Liga. Deswegen bleiben wir jetzt weiter in Böblingen gegen FC Eislingen. Und da fiel nur ein Tor. Und das hat zum Glück der FC Eislingen geschossen. Und wir hoffen, dass die dieses Jahr wieder ein bisschen nach oben schauen können.
0: Dann kommt Echterdingen, die haben gegen Köngen gespielt und da ist das Ergebnis 2:2 ausgegangen.
2: Tja, und der nächste Kreisverein, der TSV Bad Boll, hat zu Hause gegen die SV Waldhausen gespielt und 2:2 gespielt. Und es fehlt noch die TSG VfL Waldstätten gegen die TSV Wallimdorf, aber da steht noch kein Ergebnis vor.
3: Genau, und deswegen schauen wir jetzt schon auf die Tabelle, die ist ja jetzt nach 5 oder 6 Spieltagen schon ein bisschen aussagekräftig und da ist der vorher angesprochene FC Esslingen auf Platz 1. Die haben nämlich 5 gewonnen und einen Unentschieden, das heißt 16 Punkte auf Platz 1.
0: Auf Platz 2 und somit auf dem Relegationsplatz steht der SC Geislingen mit 12 Punkten.
2: Und dann sind 1, 2, 3, 4, 5 Mannschaften alle mit 10 Punkten von Platz 3 bis Platz 7. Und das wäre der VfL Sindelfingen, GSV Meichingen, TSV Köngen, TSV Bernhausen und die Sportfreunde aus Dorfmannkirchen, Zweitvertretung.
3: Okay, dann kommt auf Platz 8 mit 9 Punkten der SV Waldhausen und noch einen Platz zurück. Auf Platz 9 der FC Eislingen, die haben halt leider erst 8 Punkte.
0: 7 Punkte hat Neuhausen auf Platz 10.
2: Und auf Platz 11 der TV Echterdingen mit 6 Punkten.
3: Ebenfalls 6 Punkte auf Platz 12 TSV Weilimdorf.
0: Und auf dem Relegationsplatz 13 Botnang ebenfalls mit 6 Punkten.
2: Und leider unser Kreisverein TSV Bad Boll auf dem ersten direkten Abstiegsplatz, also sprich Platz 14 mit 5 Punkten.
3: Okay, und ein Platz dahinter auf Platz 15, die Mannschaft mit dem schönsten Wappen für mich, das ist blauer Hintergrund und weißer Löwe, nämlich die TSGV Waldstätten. Die haben halt leider erst 4 Punkte, 1 gewonnen, 1 unentschieden. Aber erst 4 Spiele.
0: Dann kommen wir zu SV Böblingen. Die haben auch einen blauen Wappen mit weißer Schrift, aber da kein Löwe dabei ist, wird der Leschi das wahrscheinlich nicht so mögen. Die haben auch nur 2 Punkte, die haben 2-mal unentschieden gespielt in 6 Spielen und somit auch 4-mal verloren. Und deshalb sind sie Vorletzter, weil
2: leider, also erstmal möchte ich einen Leschi bestätigen, es ist wirklich ein schönes Wappen. Ist mir so noch nie aufgefallen, aber wenn er so sagt, unser nächster Kreisverein, sind die letztes Jahr auch schon aufgestiegen, die Landesliga, ja, oder? Oder waren die schon drin? Nee, Heiningen ist aufgestiegen.
3: Nein? Kann ich dir ja nichts sagen?
0: Heiningen ist aufgestiegen.
2: Doch, die sind aufgestiegen und sind noch nicht ganz angekommen in der Liga. Die sind momentan Tabellenletzter. Nach 5 Spiele mit 6:22 Tore, 0 Punkte. Also sie sollten sich dann langsam schauen, dass sie in die Spur kommen und dass hier mal vorangeht, sonst wird es ein kurzes Intermezzo in der Landesliga.
0: Ja, das waren auf jeden Fall die Ergebnisse und der Tabellenstand von der Landesliga Staffel 2. Wir kommen gleich zu der Bezirksliga.

0: Hier die Ergebnisse der Bezirksliga Neckar-Vils.
1: Eine Liga, wo noch normale Fußballergebnisse zu lesen sind, denn so viele Abwehrfehler werden da nicht gemacht, obwohl ja die Ergebnisse dann auch ein bisschen höher sind. Aber insgesamt sind im Spiel nur 4,6 Tore gefallen, jeweils, also 106 Tore bis jetzt in drei Spielen.
2: Oh, schon gut.
1: Okay, ist eigentlich schon. Okay, gut. Lassen wir es mal so stehen. Donnerstag hat um 19.30 Uhr Frickenhausen gegen Kirchheim gespielt. Und das Spiel hätte man gar nicht laufen lassen brauchen, weil das Spiel endete 0:0.
3: Es geht so lasch weiter, so wie es aussieht. Heute um 15 Uhr die TSV RSK Esslingen gegen die, klingt wie so ein Militärvereinigung, gegen die TSV Oberboingen 1:0.
4: Oh je, ich habe keinen Militärverein, weil ich habe den SV Ebersbach an der Vils. Die haben heute beim VfB Neuffen 5:1 gewonnen.
1: Dann kommen wir zum TSG Salach. Die haben gegen den Tabellenführer, den 1. FC Donsdorf, 1:4 verloren.
3: Im Derby,
1: oder? Ja, das wäre eigentlich ein Fast-Derby, weil das Süßen ist noch dazwischen.
3: Ah, Süßen auch noch dazwischen. Okay, dann Halb-Derby. Ja. Dann gehen wir weiter nach Plochingen. Die spielen gegen die TSV Denkendorf oder haben gespielt.
4: Ist auch ein Derby, ne? Ja, das ist auch so ein Halb-Derby.
3: Auch ein Halb-Derby.
4: Ja, ja, ja.
3: Ein Halb-Derby. So, Plochingen, das Halb-Derby 3:0 gewonnen.
4: KSG Eislingen, TSV Deizisau ist definitiv. Definitiv kein Halb oder kein Viertel oder was, ein Derby. Nein, das ist einfach nur. Ja, das sind sogar zwei Kreise. Und, aber KSG Eislingen, die im Pokal gegen Ditzenbach-Gosbach verloren haben, gewinnen gegen Deizisau 4:0.
1: Wobei man sagen muss, wenn sie beide in der Bundesliga spielen, sind das definitiv ein.
3: Dann ist es sogar ein Mega-Derby.
1: Egal, wir kommen zu Weilheim. Die haben Unterböingen zu Gast gehabt. Und da ist es mir egal, ob das jetzt ein Halb- oder Viertel-Derby ist. Das Spiel endet auf jeden Fall friedlich, 2:2.
3: Tja, und Farndau und Turksborn, Nottingen, noch kein Ergebnis vorhanden. Also lassen wir mal aus.
1: Gucken wir mal, vielleicht ist ja rucki-zucki was dazugekommen. Nein, ist nicht dazugekommen. Kommen wir zu der Tabelle.
4: Genau, und da führt nämlich der 1. FC Donsdorf nach 3 Spielen, 3 Siege, 11:2. Tore und also es heißt plus 9 und deswegen 9 Punkte Platz 1.
1: Und dann kommen wir zu dem Militärclub, wie der Freddy schon gesagt hat, TSV RSK Esslingen. Die haben ebenfalls 9 Punkte, sprich noch keinmal verloren, haben aber ein nur Torverhältnis von 7:3 und deshalb sind sie Zweiter.
3: Tja, dann geht's weiter mit 3 Mannschaften, die auch noch nicht verloren haben. Deswegen 3 Mannschaften auf Platz 3, SV Ebersbach-Vils mit 7 Punkte, also sprich 2 Siege an Unentschieden. Und auch plus 9, gutes Torverhältnis auf Platz 3, geht auf Platz 4 weiter, 7 Punkte, FC Frickenhausen plus 4 Tore. Und auf Platz 5 VfL Kirchheim, 3 Spiele, 7 Punkte, 9:6 Tore.
4: Jetzt haben wir 2 Mannschaften mit 4 Punkten, das ist nämlich auf Platz 6 TV Oberboingen, 1 Sieg, 1 Unentschieden, 1 Niederlage und... Der FV Plochingen hat auch 4 Punkte, auch ein Sieg, unentschieden und eine Niederlage. Was will mir der Freddy jetzt zeigen?
3: Ich wollte nur korrigieren, das ist Unterboingen.
4: Ach, habe ich Oberboingen gesagt? Das tut mir jetzt aber wirklich leid.
1: Mal gucken, wir kommen zu Oberboingen, aber wir kommen davor zu 6 Mannschaften, beziehungsweise in diesen 6 Mannschaften ist auch Oberboingen dabei, denn die haben alle 3 Punkte nach 2 oder 3 Spieltagen, weil einige haben 2 Spieltage, die anderen haben schon 3-mal gespielt. Faundau ist auf jeden Fall auf Platz 8 mit 3 Punkten. Türkspor Nürtingen 1973 e.V. ist ebenfalls mit 3 Punkten dabei. Oberboingen auf Platz 10. KSG Eislingen, die sind auf Platz 11. Und Denkendorf, die haben auch 3 Punkte und stehen auf Platz 12. Und dann kommen wir auf den Relegationsplatz. Das ist der Neufen. Die Neufen-Mannschaft, die hat ebenfalls 3 Punkte.
3: Und dann geht es weiter mit der Abstiegszone. Und zwar auf Platz 14 TSV Weilheim nach 3 Spiele 1 Punkt.
4: Platz 15 und 16 TSV Deizisau und TSG Salach, beide 0 Punkte.
1: So, und jetzt kommen wir noch zu 2-3 Musikwünschen bzw. Musiktitel. Und dann kommen wir zu Leschis Kosmos. Und das dann in der zweiten Stunde in
4: Cashis Kosmos. Hat auch was.

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2: Wir haben 18 Uhr, zweite Stunde, Kreisklasse beginnt. Und wie beginnt die Kreisklasse? Mit Leschis Kosmos und das nach diesem schönen Lied.

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2: Ja, wir haben uns jetzt ewig nicht mehr gesehen, deswegen ein bisschen gekuschelt. Auf Wunsch vom Leschi. Der ist sehr, sehr kuschelbedürftig, habe ich schon bemerkt.
3: Auf Leschis Wunsch war das nicht. Also wenn ich die Musik ausgesucht hätte, wäre was anderes gelaufen. Ja. Dafür machen wir am Ende von Leschis Kosmos.
2: Er traut sich nur nicht, aber das ist wirklich ein netter Kerl.
3: Ab und zu brauchen wir
2: einfach ein paar Streichlein.
3: Wir sind hier nicht im Fernsehen.
2: Das kann man auch mal sagen. Ich finde, da kann man auch mal dazu stehen und sagen, ich brauche Streichleinheiten.
3: Okay.
2: Das ist in Ordnung.
3: Ja, Streichleinheiten, die...
2: Du bist gut genug.
3: Nein, das ist für mich keine Streichleinheit, das ist Ohrenquälung.
2: Quellung. Das du willst uns aber trotzdem unsere Ohren quälen mit deiner Erzählung, die du jetzt dann hast.
3: Ja.
2: Und zwar lange, lange Sommerpause und deswegen wird viel, viel...
3: Ja, es gibt wieder einiges zu erzählen und ich weiß natürlich, dass wir heute internationale Zuhörer haben. Da habe ich nämlich vor Jahren bei Wrexham, also diesem Kultverein aus, die fast zum dritten Mal ausgestiegen sind, zum vierten Mal jetzt, aus Wales, da habe ich drei Leute aus Österreich getroffen und wir sind seitdem in Kontakt. Und die möchte ich jetzt grüßen, weil ich vor kurzem für sie Karten besorgt habe. Die dürfen das super Viertliga-deutsche Spiel 1860 gegen Landsberg, habe ich es jetzt richtig gesagt, ich sage immer Landshut, aber es war Landsberg. Und die waren da, ich glaube, denen hat es gefallen, die familiäre Bedingungen, die bei 60 herrschen. Und deswegen möchte ich Conny, Markus, und jetzt weiß ich nicht mehr, hat er Tommy oder Michael geheißen, auf jeden Fall grüße ich die drei jetzt. Ich hoffe, die haben das...
2: Grüß mal sie als halb alle vier.
3: Ja, grüßen wir alle vier. Die sind jetzt, so wie ich weiß, auf der Heimfahrt von Italien, weil das sind so Groundhopper, aber es sind natürlich Rapidler, wie ein richtiger Wiener ist, einfach Rapidler.
2: So, ja, das wusste ich jetzt nicht. Habe ich was gelernt?
3: Na ja, guck, schon wieder was gelernt.
2: Was gibt es denn noch für Vereine in Wien? Wir schon
3: Ach komm, ich mache jetzt schon meine...
2: Okay,
3: lass uns mal. Okay. Außer Rapid gibt es natürlich nichts in Wien. Okay, ich möchte
2: Grüne,
3: natürlich...
2: Sind die Grünen Rapid?
3: Das sind die Grünen.
2: Und die Lilane?
3: Die Lilane gibt es auch, das ist Vienna. Nein, weiß ich nicht. Nein, Vienna sind andere, die sind blau, gelb. Die habe ich im letzten Jahr live gesehen.
2: Ah, okay.
3: Ich möchte jetzt aber noch den Papa von der Lara grüßen, weil Heidenheim hat halt 1-0 gewonnen und die Lara kommt nächste Woche in die Schule. Und ich habe gedacht, die Schule geht letzte Woche schon los und da bin ich ins Fettnäpfchen getreten. Deswegen wünsche ich jetzt vor Donnerstag alles Gute zum Schulanfang.
2: So. Und du wolltest uns trotzdem über deine 6 Wochen erzählen, beziehungsweise deine sportliche 6 Wochen.
3: Ja, es war viel los, vor allem Saisonvorbereitungen und dann schon die ersten Spiele, Pokalspiele. Es ist so bunt gemischt. Ich war mit Göppinger Sportverein unterwegs, ich war mit Frischhoff unterwegs und natürlich mit 60 unterwegs. Nach Salzburg habe ich es noch nicht geschafft. Über den Sportverein Göppingen haben wir ja vorher schon geredet, aber man kann da ja bestimmt auch noch jetzt ein paar Worte verlieren, weil ich habe die zweimal in der Vorbereitung gesehen und es war nicht so toll. Dann kam aber glücklicherweise der Königstransfer, eigentlich der Königstransfer für die ganze Liga. Die haben nämlich den Torschützenkönig von der letztjährigen Oberligasaison, den Spanier. Du hilfst mir jetzt gleich, wie der heißt. Der heißt
2: Gil Sanchez.
3: Ja,
2: Christian.
3: Ja, Sanchez Gil
2: Cristiano.
3: Ich habe nämlich gestern mit ihm geredet auf dem Göppinger Stadtfest. Da wo ich mich rumgetrieben habe und da war die halbe Mannschaft vom Frischhoff und er war auch und ich habe ihn in Deutsch angeredet, ja, er spricht nur Spanisch, aber er hat dann schon verstanden, was ich wollte von ihm und er nennt sich Giles.
2: Ach, Giles, nicht Gil,
3: genau. Und vor allem, er hat jetzt in den ersten beiden Spielen hat er 3 Tore geschossen, dann hat er 2x kein Tor geschossen und gestern wieder beim 5:0 Auswärtssieg hat er 2 Tore gemacht und der Mann kann es nach oben schießen, aber wie gesagt, das habe ich vorher auch gesagt, er kämpft auch nach hinten. Und das ist das Schöne, beim Sportverein kämpft eigentlich jeder für jeden, aber dieser super Torschützenkönig, der eigentlich nicht so, der ist so groß wie ich, also eigentlich so ein kleiner Zwerg. So
2: 2 Meter.
3: Großer Zwerg. Ja. Und unter Stürmer, da stellt man sich so einen Brecher vor, wie jetzt ein Herr Niederlechner von 60, der aber ja vielleicht schon zu alt ist.
2: Ja, Größe beim Fußball nicht zwingend, denn Messi ist nicht wirklich groß. Und da kann es, glaube ich, auch mal.
3: Boah, mit Messi verglichen zu werden. Mit Messi würde ich zum Beispiel.
2: Der ist auf jeden Fall nicht größer als du.
3: Ja, ich würde jetzt, aber mit Messi würde ich jetzt meinen genialen Interviewpartner vergleichen, weil das war meine Nummer 10. Nummer 10, Federico Feltro aus Napoli und in Napoli auch eine Größe.
2: Von Diego, ja, natürlich.
3: Ja, natürlich. Und ja, wir haben hier brutal viel Spaß, das hört man ja bestimmt auch. Und wie gesagt, mit GSV war ich jetzt ein paar Mal unterwegs und mit Frisch auf Göppingen. Und frisch auf Göppingen. Rainer, guckst du gerade, wie es da gerade steht? Weil die spielen im Moment in Hamburg. Ja, der Rainer, der macht wieder irgendwie so, macht irgendwas am Handy.
2: Wie sie Matenten.
3: Aber vorher haben die mit 4 Toren geführt. Guckt der Rainer jetzt oder?
4: Momentan führen sie mit einem Punkt, einem Tor, denn es steht 30 zu 31.
3: Okay, dann hoffen wir, dass es.
2: Wie lange noch?
4: Ja.
3: Ja. Boah, guck, Leschis Kosmos live aus Hamburg. Also ja. Ich war letztes Jahr mal da und dann gab es
4: 30 aber zu 32 in 2 Minuten noch.
3: Okay.
2: Oh, das ist schon lang.
3: Wie gesagt, ich war in Hamburg.
4: Auszeit von Hamburg.
3: Jetzt ist gut. Jetzt will der Leschis seine Geschichte aus Hamburg erzählen, weil letztes Jahr waren wir in Hamburg und da habe ich dann mit den Oberen vom HSV, also dieser Führungsriege, habe ich ein bisschen überworfen und da hätte es fast ein Eklat gegeben. Und Leute, die mich kennen, wissen, dass ich auch ab und zu ein bisschen böse sein kann. Und ja, das ist mir damals in Hamburg gelungen. Also der Dwoschi und meine Jungs, der Danny und der, wie heißt das, der Taylor. Wir lachen heute nur über diese Hamburg-Geschichte. Und wenn wir da heute wieder gewinnen, wäre das ja perfekt.
2: Wäre sehr gut.
3: Ja.
2: Und ein bisschen Löschi kenne ich gar nicht, muss ich ehrlich sagen.
3: Richtig, genau. Ja, und vor allem frisch auf Göppingen. Ich habe die am Anfang gesehen, da sind die immer bis zur 40. Minute, war es immer ganz gut. Und dann ging es irgendwie daneben. Weil in Melsungen waren wir auf 2 Tore dran und am Ende waren es dann 13. Und das darf eigentlich nicht passieren. Jetzt gegen Kiel haben sie uns Lügen gestraft, weil gegen Kiel hätten wir gewinnen können, haben aber dann letztendlich mit einem Tor verloren. Da waren, wie gesagt, wir waren sehr stark und da war halt so 10 Minuten waren drin. Da haben dann die Schiedsrichter 2, 3 Entscheidungen getroffen, die nicht so richtig toll waren. Und dann waren wir plötzlich 4, 5 Tore zurück und das hat dann Kiel voll verwaltet.
2: Na gut, 3 Schritte.
3: Ja, okay. Jetzt kommen wir eigentlich noch zu meinem Hauptthema, weil, ja, wie ihr alle wisst, ist mein Verein und meine große Liebe und so mein ganzes Leben wird nach 1860 ausgerichtet und Vorbereitungsspiel habe ich keins gesehen, aber bis auf das Spiel in Memmingen habe ich alle Spiele live gesehen und wir haben eine richtig bunte Mischung aus erfahrenen Spielern oder Spieler, die so 100 Drittligaspiele haben. Da haben wir so auch ein paar 25- und 26-Jährige, aber das meiste sind unsere 18-Jährigen. Und da muss ich mich ganz herzlich beim VfB Stuttgart noch bedanken. Die waren nämlich am Anfang von der Saison an unserem Lance Fiedler waren die dran. Und das ist ein 18-jähriger Bursche, der hat jetzt am Freitag 2 wunderschöne Tore geschossen. Und danke VfB, dass ihr uns den gelassen habt. Genauso Traumtore schießt er natürlich, der Tunay Dennis, der hat jetzt im letzten Spiel und im vorletzten Spiel ein Traumtor geschossen. Das wird wahrscheinlich im Tor des Monats kommen. Das eine, das ist aus 60 Meter, so wie er es halt kann. Und ja, wir waren da in Filzing. Filzing an der tschechischen Grenze. Im Bayerischen Wald. Und das muss ich einfach erzählen. Wir haben mit den Eingeborenen getrunken, so der Dennis und ich. Ja, da haben wir so am Bierstand haben wir uns ein bisschen verplaudert und kommen so um 11 Uhr, jetzt gehen wir noch ins Vereinsheim. Und im Vereinsheim sitzt ein Urgöppinger, er ist zu mir in die Schule gegangen, hat sich nie geoutet, dass er 1860-Fan ist, sitzt in voller 60er-Montur im Vereinsheim. Und dann haben wir uns halt noch so den Rest gegeben. So. Wir waren so alle bei 80%. Wir durften dann mit dem Taxi für 40 Euro in unser Hotel fahren. Also es war dann, am Ende war es dann völlig konfus und lustig. Aber da war noch ein Bernie aus Eislingen dabei. Ja, es ist einfach, das, solche Sachen, die erwartet man nicht und die passieren einfach. Und das ist das, was so 60 und so, ja, und eigentlich mein ganzes Leben ausmacht.
2: Sehr gut. Gut, das war's dann für heute, denke ich, oder?
3: Ja, aber jetzt kommt noch ein Lied, das ich mir rausgesucht habe. Ich habe 4 CDs mitgebracht, weil mein Gefühlsleben ist gerade ein bisschen in Bewegung und für jede Gefühlslage. Und ich habe mich jetzt halt für ein Lied von Apokalyptische Reiter entschieden. Und ich hoffe, die CD-Anlage macht heute mit. Und ich würde sagen, jetzt machen wir wieder öfter Slashies Kosmos, jetzt aber die Apokalyptischen Reiter.
4: Bevor wir dazu kommen, 3 Sekunden vor Ende steht es 32-31 für Göppingen. Und
2: oh, dann
4: das Spiel ist jetzt
2: ab.
4: Vorbei.
3: Jetzt
4: das
3: aber.
4: Heißt, Göppingen hat gewonnen mit einem Tor.
2: Und jetzt die Streichleine an für Slashies.

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1: Tja, und dann geht's los. Es ging heute los. Voller Spieltag. Das sieht wirklich schön aus. Und zwar der Tabellenführer FTSV Kuchen hatte TSV Oddenbach zu Gast. Und die Oddenbach hat sich wacker geschlagen. Es ging 2-2 aus.
2: Genau, und das wäre nämlich jetzt die, das wäre jetzt diese Eichinger Liga, die über letztes Jahr die B9 war. Ist es aber nicht mehr, weil der Herr Eichinger ausgeschieden ist. Und jetzt machen wir die Ergebnisse durch. TV Deggingen gegen SC Uhingen 3-0.
1: Dann kommt Illyria Göppingen.
2: Betonen wir Illyria.
1: Illyria, ich habe es richtig ausgesprochen. Die haben gegen den Ebersbach 2 Vertretung vom SV 3-2 gewonnen. Das war, muss eigentlich fast ein Spitzenspiel gewesen sein. Obwohl, ja, das kann man so als Spitzenspiel bezeichnen.
2: Ja, muss man machen.
1: In der Kreisliga. Und dann ging es weiter bei der SGM Bad Überking in Hauser, die sich wacker hält seit 5 Jahren schon in der Kreisliga.
2: Richtig, ja.
1: Und zwar haben die zu Hause gespielt gegen den ersten FC Donsdorf 2 und haben die 4-1 nach Hause geschickt.
2: Und ich grätsch mich jetzt einfach rein. Ich nehme jetzt das Spiel FSV Bad Itzenbach-Gosbach gegen TSV Eschenbach. TSV Eschenbach ist ja bekanntlich der Rudi-Club. Und ich sag eins, wenn der Rudi heute im Tor gestanden wäre, die hätten keine 3 Tore bekommen. Weil ich habe nämlich dieses Spiel live verfolgt und es waren 2 Torwartfehler. FSV Bad Itzenbach ist letztes Jahr aufgestiegen, also in der letzten Saison. Und dass die so stark jetzt performen, hätte niemand gedacht. Und überraschenderweise haben die das eingespielte Eschenbach mit 3-0 besiegt.
1: Also uns Rudi hätte wahrscheinlich auch nie 3 Tore kassiert. Aber gut.
3: Ja, der hat uns schon mehr gekriegt.
1: Ja, beim Frischhoff. Aber das ist ja ein paar Tage her. Dann kommen wir zu der Spielgemeinschaft Jebenhausen-Betzgen-Ried. Die haben gegen die Zweitvertretung vom SC Geislingen gespielt und ebenfalls 4-1 gewonnen.
4: Dann geht es weiter beim TV Altenstadt. Die hatten GSV Donau zu Gast und haben 5-1 gewonnen.
2: Und jetzt haben wir noch ein Unentschieden, nämlich TSV Weschenbeuren gegen SV Kroatia 2012 Geislingen 1-1.
1: So kommen wir zu der Tabelle und können sagen, dass FTSV Kuchen mit 7 Punkten noch Tabellenführer ist. Die haben nämlich schon 3 Spiele hinter sich.
4: Auf Platz 2, aber nur nach 2 Spiele und 2 Siege, 6 Punkte, der TV Deggingen.
2: Und ich krieg FTSV Bad Itzenbach-Gosbach Aufsteiger. Nach 3 Spielen, 2 Siegen, eine Niederlage, 6 Punkte, Platz 3.
1: Dann kommen wir zu 2 weiteren Mannschaften, die 6 Punkte haben und ein Aufsteiger, Illyria, Göppingen, genau. Also 2 Aufsteiger sind schon recht oben, weit oben, muss man dazu sagen. Also Illyria, Göppingen hat 6 Punkte und Bad Überkingenhausen ebenfalls 2-mal gewonnen und 1-mal verloren.
4: TSV Ottenbach mit ihrem neuen Trainer, ehemalige Spieler des Sportverein Göppingen, Oberliga und sogar Regionalliga-Teams und seines Zeichens Kickers-Profi auf Platz 6 mit 5 Punkten. Auch noch kein Spiel verloren, so wie ich das sehe.
1: Dinkelhuber meinst du, gell?
4: Dinkelhuber.
2: Kevin Dinkelhuber
4: laut Dr. Music. Aber noch kein Spiel verloren, 3 Spieltage, 1 Sieg, 2 Unentschieden, 5 Punkte, die sind noch am Werke.
2: Ja, der wird schon seine Tore schießen. Wir sind ja aber jetzt auf Platz 7-2 Mannschaften, die haben beide komplett gleiches Torverhältnis, Punkt und Torverhältnis, beide 4 Punkte, beide 8-5 Tore, das ist nämlich der SV Elbersbach Filz 2 und der TV Altenstadt.
1: Dann kommen wir zu 3 weiteren Mannschaften, die jeweils 4 Punkte haben, das ist dann die Jebenhausen, Betzgerit, die Spielgemeinschaft und Kroatia Geislingen, die haben auch 4 Punkte und der erste FC Donsdorf 2, die haben ebenfalls 1-mal gewonnen, 1-mal unentschieden und 1-mal verloren.
4: Tja, dann geht es weiter auf Platz 12, der SC Uhingen nach 3 Spieltage, 3 Punkte und ja, noch alles okay.
2: 2 Punkte auf Platz 13, der TSV Weschenbeuren.
1: Dann kommen wir zu Rudis Club Eschenbach, die sind auf dem Relegationsplatz. Ich habe es heute mit den Relegationsplätzen ansagen. Die Eschenbacher, die haben 1 Punkt und sind genau um 3 Tore besser wie die GSV Dürnau, denn die haben ebenfalls 1 Punkt. Punkt, allerdings das schlechtere Torverhältnis und deshalb stehen die auf dem Abstiegsplatz.
4: Und Rote Laterne geht nach Geislingen und zwar zum SC Geislingen 2, der dreimal gespielt hatte, 11 Tore gekriegt hat und noch keinen Punkt erzielen konnte.
1: Das waren die Ergebnisse und der Tabellenstand von der Kreisliga A3 aus dem Neckarfilz-Kreis.

0: Wir kommen zu den Kreisligen B4 und B5 nachher. Und da sind ja alles neu eingeteilt worden mit B- und C-Klassen und die werden wir jetzt durchspielen und deshalb gibt es jetzt einmal diese schöne Musik, die wir schon bei der Frauenmusik hatten, aber können wir auch bei der B- und C-Klasse spielen lassen. Und somit kommen wir zu dem ersten Spiel, was überhaupt statt... Nein, ist gar nicht wahr, es sind schon drei Spiele rum und... Dann würde ich sagen, fangen wir mal mit dem Donnerstagsspiel an.
1: Donnerstags hat nämlich die TG Reichenbach gegen die SGM Eibach Kuchen 2 mit 0:2 verloren.
2: Aber Eibach 1 Kuchen 2.
1: Ach so, ja, das ist... ja, Sachen gibt es, die gibt es gar nicht. Ja, da wird einer nicht richtig gegendert haben. Das kann schon passieren.
2: Kann
1: also, ja. Auf jeden Fall haben die gemischte 1 und 2. Mannschaft hat dann verloren.
2: Nee, die haben gewonnen
1: in Reichenbach. Oh mein, jetzt komme ich ganz zueinander.
0: Ja, ist das jetzt beim nächsten Spiel genauso? Da spielt Rechberghausen 2 gegen Jebenhausen und Betzgerie 2.
2: Aber Jebenhausen hat wahrscheinlich keine zweite, aber Eibach vermutlich. Deswegen steht da extra 1 dran.
0: Das ist der Hammer, oder?
2: Setz dich mal voraus.
1: Ey, Sachen gibt es, die gibt's
0: dann
1: gar nicht.
0: Dann gibt es Eibach 2 und die spielt separat. Ohne
1: jetzt aber, jetzt machen wir Ergebnisse.
2: Wahrscheinlich, ja. Außer die spielen mit Kuchen 4. Gemeinsam.
0: Egal.
1: Egal. Okay, Rechberghausen 2, Jebenhausen, Betzgenried 1:0.
2: Dengingen 2, Reichenbach und Rechberg 1:0, 2:0.
0: Dann kommen wir zu Eibach 1. Die haben, also Eibach 1, Kuchen
2: spielen in der
0: 2,
2: gleichen Liga.
0: Die haben gegen Böhmenkirch gespielt. Das heißt, das war am Donnerstag ein Nachholspiel. Schon nach dem zweiten Spieltag, aber gut. Die haben gegen Böhmenkirch gespielt und 2:1 verloren.
1: Und bei uns spielt nicht Jedelo 2, sondern Holzheim 1. Und die haben heute gegen Sportfreunde Jebenhausen, das war das Spitzenspiel, 1:4.
2: Und dann ging es weiter nach Göppingen zum SSV. Die hatten TSV Oberhilz zu Gast und haben 6:2 gewonnen.
0: Dann kommen wir zu der Tabelle und da steht Böhmenkirch auf Platz 1 mit 9 Punkten, sprich nach 3 Spieltagen absolute Punktzahl erreicht.
1: Ja, auf Platz 2 SSV Göppingen, die haben auch optimale Punktzahl, weil die nur 2 Spiele haben und dann steht man halt mit 6 Punkten auf Platz 2.
2: Auf Platz 3 mit 6 Punkten, aber nach 3 Spieltagen Sportfreunde Jebenhausen.
0: Dann kommen wir zu Platz 4 und 5, die haben jeweils 4 Punkte. Und dort steht Süßen und Deggingen 2.
1: Und letztes Jahr Vizemeister mit Marcel Eichinger auf Platz 6. Jetzt TSV Oberpfalz, 1 Sieg, 1 Niederlage, 3 Punkte.
2: Auf Platz 7 und somit schon auf einen Relegationsplatz. Ich weiß nicht genau, wie sich das verhält. Ich glaube, das bezieht sich noch auf letztes Jahr. Kann so nicht mehr stimmen mit dieser Teilung. Der TSG Saarlach 2 mit 3 Punkte.
0: Also da müssen wir uns auf jeden Fall mal reinarbeiten, weil in die C-Klasse, also von der C-Klasse in die B-Klasse können nur 2 aufsteigen.
2: Deswegen können auch keine 5
0: absteigen. Und deshalb können nicht 5 absteigen. Aber wer weiß.
1: Ja, genau. Wir machen jetzt weiter, weil so aussagekräftig ist jetzt diese Tabelle noch nicht am dritten Spieltag. Deswegen auf Platz 8 Holzheim mit 3 Punkten. Ebenfalls 3 Punkte. Eibach Kuchen Platz 9 und Platz 10 ebenfalls 3 Punkte. Rechberghausen 2.
0: 0 Punkte haben SGM Jebenhausen-Betzgerie Zweitvertretung und Reichenbach unterm Rechberg. Das ist aber die Erstvertretung. Und die belegen, wie gesagt, mit 0 Punkten Platz 11 und 12. Und jetzt kommen wir gleich zu einem Ergebnis in der Kreisliga B3. Hat richtig heftig, aber da haben wir vorher noch ein bisschen Musik, damit wir uns drauf einstimmen können.

0: die Zeit drängt, deshalb kommen wir gleich zur nächsten Liga, nämlich der Kreisliga B3, und da hat es ein sensationelles Ergebnis gegeben. Wir haben hier die ganze Zeit schon überlegt, wie kann sowas zustande kommen. Fangen wir aber ganz gemütlich an mit Weschenbeuren 2 gegen Zell unterm Eichelberg. Das Ergebnis ist auch hoch, aber es endete dann 2:9 für Zell unterm Eichelberg.
1: Ja, da freue ich mich, dass ich ein Fußballergebnis habe, und zwar der erste FC Rechberg-Kauten zu Hause gegen die TSV Hohenstaufen 1:1.
2: TSGV Albershausen, Absteiger, und schon wieder 2:7 verloren, nämlich gegen die Zweitvertretung vom TSV Boll. Und jetzt kommt das Ergebnis.
0: Ja, ich bin froh, dass ich Gladbach-Fan bin. Die haben nämlich gestern nur 5 Tore kassiert. Wir haben hier jetzt ein Ergebnis von Heiningen, Zweitvertretung, gegen Göppingen Sportverein, Zweitvertretung. Wir reden hier von Zweitvertretung des Göppinger Sportvereins. Und das Ergebnis ist so ausgegangen.
1: Also ich traue es mir gar nicht zu sagen.
2: Mach erst mal das Halbzeitergebnis.
0: Genau, da gehen wir mal rein ins Spiel. Also wir trauen uns alle selber wirklich nicht zu sagen. Also Freddy, 1, 2, 3, 4, 5, 6, 7, 8, 9, 10, 11, 12 zu.
1: Und ein Gegentor. Ja, 1:1 hat der Sportverein gemacht. Ehrenhalber.
0: 12:1 ist es in der Halbzeit gewesen.
1: Nach 45 Minuten.
0: Also im Endeffekt haben sie sich in der zweiten Halbzeit gesteigert, der Göppinger Sportverein.
1: Ein Schnitt von 3 Minuten pro Tor, so 3,5.
0: Obwohl sie dann in der zweiten Halbzeit nur noch zu neunt auf dem Feld waren, also 8 Feldspieler, weil die Göppinger wahrscheinlich gedacht haben, komm, jetzt reißen wir es mal, versuchen das mal ein bisschen mit
1: kämpferische
0: Einstellung.
1: Oder
0: dann haben sie tatsächlich in der zweiten Halbzeit nur noch 8 Gegentore kassiert. Und so ist das Endergebnis von 20:1 für den Heininger FC zustande gekommen.
1: Also da möchte ich noch ganz kurz tapferkeitshalber den Herrn, einen Moment, bin gleich dabei, und zwar den jungen Mann Meris Mucinovic vom SV Göppingen, der sich wohl Backe geschlagen hat und das Ganze dann irgendwann mal erzählt hat.
0: Dann müssen wir jetzt gucken, dass das grüne Mikrofon wieder dran ist. Der Leschi hat wahrscheinlich irgendwie rumgespielt.
2: Ja, immer der Leschi.
0: Immer der
2: das
0: Leschi.
2: Ist wie in der Arbeit. Wenn also, das ist, dann ist der Leschi.
0: Also wenn man jetzt mal ganz kurz hinschaut, wer denn beim Sportverein gespielt hat und welche Torschützen die Heininger aufhören. Ich glaube, da ist ein Spiel wahrscheinlich Vater gegen Sohn gewesen.
1: Teilweise ist sogar ein Opa dabei, glaube ich.
0: Ja, also genau, das war... Also ohne sie jetzt näher zu treten, aber es
1: rüstige Opas, ja.
0: Rüstige Opas, die dann dort gespielt haben. Und ich kann eigentlich auch Torhüter. Vulkan Karlitepe. Genau, der hat gespielt beim Göppinger Sportverein und im Tor und mit der Nummer 33. Also wir gehen mal davon aus, dass das alles nicht ganz so zurecht mit rechten Dingen zugeht. Irgendwie stimmt da was beim Sportverein 2 nicht, aber da müssen wir mal vielleicht recherchieren und Näheres nächste Woche oder übernächste Woche rüberbringen.
2: Und deshalb verkünden wir jetzt noch einen Erfolg für Rudis Club 2. Die haben nämlich 4:3 gewonnen gegen TSV Sparwiesen.
0: Zu der Tabelle können wir das so sagen, dass...
1: 4-6er Runde knallen.
0: Genau. Ich hau mal kurz 4 Mannschaften raus, die jeweils alle 6 Punkte haben. Wow. Und nur eine Mannschaft ist bis jetzt
1: ungeschlagen.
0: Genau, so wollte ich sagen. Zell und Eichelberg ist es nicht. Die haben zweimal gewonnen, einmal verloren. Dann Boll, Zweitvertretung, ist es auch nicht. Die haben auch zweimal gewonnen und einmal verloren. Und Weschenbeuren 2 sind es auch nicht. Die haben auch zweimal gewonnen und einmal verloren. Nur der Türk SV Ebersbach, die haben zweimal gespielt, haben also zweimal gewonnen und haben ein Torverhältnis von 10:4.
1: Dann gehe ich weiter nach Rechberghausen und sage, dass es nicht ganz stimmt mit den nicht verloren, weil Rechberghausen hat einmal gewonnen und einmal unentschieden, also auch noch nicht verloren.
0: Und auch die nächste
1: und Hohenstaufen auch, genau dasselbe Ergebnis, beide 4 Punkte und Platz 5 und 6.
2: Ja, aber jetzt haben wir nur Mannschaften, die wirklich verloren haben. Das ist nämlich auf Platz 7 der FC Heiningen mit 3 Punkten, auf Platz 8 Sparwiesen mit 3 Punkten und auf Platz 9 Eschenbach 2 auch mit 3 Punkten.
0: Dann kommen wir zu SC Uhingen, Zweitvertretung. Die haben einmal unentschieden und einmal verloren und deshalb haben sie einen Punkt. Genauso wie Albershausen, die haben auch einen Punkt.
1: Und der wackere Sportverein Göppingen 2 hat kein Punkt, was nicht das große Problem ist, hat aber minus 25 Torverhältnis nach 3 Spieltagen und das ist schon ein bisschen bitter.
3: Und jetzt muss man mal sehen, also es ist der erste, dritte Spieltag, aber die haben drei Tore geschossen, also in jedem Spiel haben sie ein Tor geschossen, haben durch die 20 Tore jetzt ein Torverhältnis von 3:28. Das heißt, so schlecht sind sie eigentlich gar nicht, hätten sie nicht die 20 Tore kassiert.
1: Ich muss auch ganz ehrlich sagen, wenn man Heiningen sieht, die haben auch nach 3 Spieltagen erst das erste Spiel gewonnen und dann 20 Tore gemacht. Also sie waren bis jetzt nicht so, dass sie dominant waren und jedes Spiel auch so gewonnen haben. Die waren bis dato auch relativ schlecht. Also
2: lange Rede, kurzer Sinn, sie sind zu Recht Letzter.
3: So, und wenn wir schon zu den Letzten kommen, dann kommen wir zur Kreisliga C6. Das ist nämlich die Liga, die jetzt neu eingeführt worden ist. Und da gibt es ein Torverhältnis von 9,3 Tore pro Spiel. Jetzt gucken wir mal kurz bei der, das ist 6,5 ist in der Kreisliga B3. Das ist natürlich schon 5,3 in der Kreisliga C6. Und da kommen wir zu dem Spieltag. Hattenhofen hat gegen Grübingen 1 und Dürnau 2 9:0 gewonnen.
2: TV Jan Göppingen, Zweitvertretung gegen TG Böhmenkirch, Zweitvertretung 2:3.
1: TB Holzheim 2 gegen die TB gegen Vils 0:7.
3: Dann kommen wir zu Spielgemeinschaft Bad Überkingen-Hausen, Zweitvertretung, haben gegen Türk KSV Geislingen mit 1:4 verloren.
2: So, und jetzt noch ein Spiel, da war ich nämlich live vor Ort. Da hat nämlich FTSV Dietzenbach zur Halbzeit, waren die 0:3 gegen VfR Süßen zurück und Endergebnis war dann 3:3. Da ist nämlich der Dennis Eichinger Trainer.
3: Und da kann man sagen, die haben 3:0 hinten gelegen und haben durch das 3:3 die Tabellenführung übernommen. Und zwar?
1: Ja, FTSV bei Dietzenbach-Gosbach, wie gesagt, 3:3, 7 Punkte, momentan der Platz an der Sonne.
2: Genau, und es sind nämlich drei Mannschaften, die dicht folgen. Die haben beide nämlich alle drei 6 Punkte, nämlich TSGV Hattenhofen, Croatia Geislingen und TB Gingen.
3: Dann kommen wir zu Süßen 2, Türksport Geislingen und TG Böhmenkirch Zweitvertretung. Die haben jeweils alle 4 Punkte.
1: Auf Platz 8 geht es weiter mit der SGM Bad Übergingenhausen 2 mit 3 Punkten.
2: Zwei Mannschaften mit je einem Punkt. Spartania Eislingen, die hatten auch schon bessere Zeiten hinter sich. Und TB Holzheim auf Platz 9 und 10.
3: Und da es keine Absteiger gibt aus der Kreisliga C, gibt es zwei Mannschaften, die noch nicht verloren haben, die noch nicht gewonnen haben, Entschuldigung, andersrum, und somit am Tabellenende sind. Das ist Grübingen, Erstvertretung, Dürnau, Zweitvertretung, die haben 0 Punkte, und TV Jan Göppingen, Zweitvertretung, die haben ebenfalls nach 3 Spieltagen 0 Punkte. Und dann kommen wir jetzt zur Kreisliga C5, genau, Entschuldigung. Da gibt es
2: TSV Sparwiesen 2 gegen TSGV Hattenhofen. Das ist ein richtiges Derby, da habe ich auch schon mal mitspielen dürfen. Aber diesmal gewinnt Sparwiesen gegen Hattenhofen 5:2.
1: Das nächste ist ein relativ neues Derby, aber das ist der FC Illyria, wohlgemerkt. Göppingen 2 gegen die TBSG Frischhof Göppingen und Illyria gewann mit 5:4.
3: Wir bleiben nicht bei Derbys, denn Adelberg Oberbergen hat gegen TSV Ottenbach 2 gespielt und Adelberg hat 5:1 gewonnen.
2: TSV Lichtenwald gewinnt gegen TV Biernach 6:0.
1: Und der Klassenverein TV Jan Gibbingen gegen die TSG Zell und Eichelberg 2:0.
3: Spielfrei hatten Hohenstaufen Zweitvertretung und Vorwärts Vaundau auch Zweitvertretung. So kommen wir zu der Tabelle.
1: Ja, TSV Adelberg Oberbergen, 3 Spiele, volle Punktzahl 9, 16:10. 16:10 Tore, was sind das?
2: Ja, das geht schon, es geht schon. Genauso, 12:2 Tore hat nämlich auf Platz 2 der TSV Hohenstaufen mit 6 Punkten.
3: Dann auf Platz 3 mit 6 Punkten, auch 6 Punkten, hat Zell unterm Eichelberg Zweitvertretung und nochmal 6 Punkte hat Sparwiesen Zweitvertretung, die auf Platz 4 stehen.
1: Auf Platz 5 der TSV Lichtenwald 2 mit 3 Punkten, sowie der TV Jahn Göppingen mit 3 Punkten, sowie der FVV Vorwärts Founder 2 auf Platz 7 mit 3 Punkten. Und dann mache ich bei der FC Lira Göppingen 2 auf Platz 9 mit 3 Punkten weiter.
2: Okay.
1: Und Hattenhofen dazwischen, glaube ich, vergessen.
2: Auch 3 Punkte. Haben wir vergessen, aber vergessen tun wir jetzt keinen, nämlich die letzten 3 auf Platz 10, frisch auf Göppingen 11, Ottenbach 2 und 12 Bierenbach.
3: So, das waren die Ergebnisse der Kreisliga B und der Kreisliga C Tabellen und der Ligen. Und wir haben 18.56 Uhr. In 4 Minuten kommt die Radiobühne hier auf Radio Fips. Mir bleibt nur noch, euch einen wunderschönen Abend zu wünschen. Den ersten Sonntag mit der Kreisklasse. Ich hoffe, es hat euch gefallen. Und wie gesagt, ich wünsche euch noch einen schönen Tag. Ich übergebe an Leschi.
2: Ja, ich bedanke mich auch an unsere Zuhörer international wie national. Ist auf dem Stadtfest. Habe ich ja gestern jemanden kennengelernt, der mich aus dem Radio kennt. Er kennt mich aber auch so. Ich sage jetzt nichts mehr, ich sage nur einen schönen Sonntag und nächste Woche Leschis Kosmos und nächste Woche verliere ich, das ist live auf dem Stadion, also. Und jetzt aber der Freddy.
1: Ja, erstmal schön, dass ihr alle wieder da waren und dass ihr zugehört habt oder halt auch nicht, dann es ist so, wir sind wieder hier, wir lieben das Spiel, wir lieben alle gemeinsam das Spiel, deswegen hören wir ja jeden Sonntag Kreisklasse und es gibt nur eins zu sagen und das ist das Einzige, was zählt bei dem Spiel, Forza Napoli Sempre.

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2: Herzlich willkommen zur Radiobühne. Mein Name ist Sarah Quaas und heute bei uns im Studio Beyond the Last Coast.
3: Jetzt wird's Zeit für den Break the Cycle. Den Song kennt ihr bereits. Er ist einer von unseren diebsten Sounds. Und darum geht es, den Kreislauf der Gesellschaft zu brechen. Somit halt genau hin.

0: Beyond the Last Coast aus Göppingen. Der geneigte Radio Fips-Hörer möchte denken, es wäre schon Donnerstag und es würde Blas laufen, aber nein, wir sind hier bei der Radiobühne. Und ja, wollt ihr euch mal vorstellen?
1: Hallo, wir sind Beyond the Last Coast aus der freundlichen, netten Nachbarschaft, und zwar Göppingen. Und wir freuen uns, heute hier sein zu dürfen. Uns gibt es jetzt eigentlich schon seit fast 2 Jahren. Ein Jahr im Proberaum und das andere Jahr auf der Bühne. Und wir freuen uns auf jeden Fall, heute hier da sein zu dürfen. Das ist auf jeden Fall eine mega Erfahrung. Und ja.
0: Ihr könnt euch gerne mal namentlich kurz vorstellen. Besetzung vielleicht?
1: Gerne. Und zwar, ich bin die Frontfrau hier, der kleine Schreihals, und auch Clean Gesang ist mein Part hier in der Band. Auch, aber ich bediene mich auch beim Songwriting ebenso. Ich heiße Teda und hiermit gebe ich weiter an unserem Philipp.
2: Ja, wie ihr wisst, ich jetzt schon, ich bin Philipp. Ich bin Gitarrist in der Band, und was die Instrumentals angeht, schreibe ich auch relativ viel und mache auch viel so Aufnahmen, Production-Zeugs im Hintergrund für die Band und alles, was irgendwie technisch ist. Genau. Und dann gibt es da noch den Yannick, unseren anderen Gitarrist, die Janina am Keyboard, Cindy und Background-Vocals und insgeheim der krasseste Schreihals von allen.
1: Ja, unser kleiner Bergtroll. Also wenn ihr die tiefsten Schreie in unserem Song hört, das ist hier kein Boy aus unserer Band. Nein, das ist unsere kleine süße Harley Quinn. Unsere Janina.
2: Genau, dann gibt's den Peter noch. Der haut das Schlagzeug kaputt. Nee, bisher hat er wenig kaputt gemacht, tatsächlich. Und Marco spielt Bass. Genau.
1: Kleiner Fun Fact: Unser Bassist, der Marco, und unser kleiner Bergtroll und Synthesizerin, Keyboarderin Janina, das ist ein Geschwisterduo. Das muss man auch mal hinkriegen, ne? Dass sich Geschwister verstehen, dieselbe Musik teilen und in derselben Band spielen, ohne sich die Haare aus dem Kopf zu reißen, ne?
0: Das geht auch oft schief, das kennt man ja aus so bekannten Bandspielen. Ja. Da ist man froh, wenn es funktioniert, auch wahrscheinlich für den Bandfrieden und so.
1: Ja, super, also ich habe diesen Luxus leider nicht.
0: Wie habt ihr euch denn zusammengefunden?
2: Ja, also, soll ich?
1: Ja, du hast glaube ich, da den besseren Draht.
2: Also, gerade Janina, Marco, Peter, wir kennen uns schon lang, wir sind alle aus dem gleichen Kaff und haben früher auch schon, also wir kommen aus Eichelberg, haben früher auch schon eine andere Band zusammen gehabt, in einer bisschen anderen Konstellation. Und dann war ich paar Jahre weg zum Studieren und danach bin ich wieder in die Heimat gekommen und dann habe ich mit Marco mich mal abends getroffen, Bierle getrunken und dann haben wir gesagt, ja, lass mal wieder was starten, wir haben schon Bock, und dann ist jetzt eben die neue Band entstanden.
1: Sozusagen kannten die sich alle schon aus dem Kindergarten, das muss man halt auch mal schaffen, ne? Ist auch wild, und die einzigen Neulinge, die sich so in diese Gruppe reingeschlichen haben, Yannick und meine Wenigkeit. Aber man hat uns gut aufgenommen, also sie haben uns nicht verstoßen.
0: Das ist gut, ja, würde ich auch mal sagen, denn dann kommt ja auch alles so miteinander klar.
1: Auf jeden Fall.
0: Ich würde sagen, wir spannen die Zuhörer nicht mehr lange auf die Folter. Ihr könnt euch vielleicht wieder an ein Instrument und an das Mikrofon begeben. Falls ihr Fragen habt an die Band, könnt ihr natürlich auch eine Mail ans Studio schreiben unter studio@radiofips.de oder auch einfach durchklingeln unter der 07161 914 24 24. Seid ihr bereit?
1: Wir sind bereit.
0: Na dann legt mal los.
1: Der nächste Song heißt Cold Sweat und da wird's um eure schlimmsten Albträume da draußen gehen. Natürlich wünsche ich euch nachher keinen schlimmen Albtraum, aber somit Stimmung!

0: Beyond the Last Coast, live bei der Radiobühne. Alles gut?
1: Ich dachte, wir müssen wieder nach vorne.
0: Nee, ihr könnt eigentlich direkt weiterspielen. Alles gut.
1: Okay. Der nächste Song geht um den dreckigen Egoismus da draußen. Ist aktuell auch unser neuester Song. Somit streamt ihn auf alle Plattformen. Zeit, um egoistisch zu sein.

0: Ihr hört die Radiobühne live auf Radio Fips mit Beyond the Coast. Wir hatten es ja gerade schon ein bisschen so, wie ihr euch kennengelernt habt und wie so die Entstehungsgeschichte. Und ihr habt ja erzählt gerade eben, dass ihr schon fleißig im ersten Jahr eurer Bandgründung die Songs geschrieben habt. War es das euch wichtig, eigene Songs gleich von Anfang an zu haben?
1: Also, ich bin ehrlich gesagt mit Feed the Beast schon reingekommen. Den Song, den gab es schon. Den habe ich so übernommen. Also wir alle schreiben jetzt nicht gleichzeitig an diesen Songs, sondern das ist halt eher so ein Mood. Das heißt, es gibt mehrere Songwriter bei uns in der Band, wenn man halt mal einen schlechten Tag hatte. Man kennt's, wenn man irgendwas auf der Welt gerade zum Kotzen findet, einfach um Dampf abzulassen, tun wir das halt dann in Form vom Songwriting. Und somit herrscht jeder Song ist so mal von dem einen eher der Favoritensong, mal von dem anderen, weil es halt dann eher diese Person betrifft. Wir alle können es natürlich nachvollziehen und wir können ebenso mitfühlen. So soll es ja auch eigentlich in der Musik laufen. Und somit gibt es kein Gemeinsam, sondern wir sitzen im Prinzip, jeder macht seinen einzelnen Teil mit seinem Mut und zum Schluss sitzen wir zusammen und dann kreieren wir dann das Gesamtpaket.
0: Bringt es quasi alle zusammen so auf einen Song.
1: Genau.
0: Dementsprechend.
1: Dass auch jeder, vielleicht gibt es auch mal Parts, wie man mal ändern muss, dass es sich auch besser lyrisch oder so anhört. Dann wird natürlich Optimierungen dann getan, aber so sozusagen jeder von unseren Einzelnen.
2: Ja. Ja, also die Grundidee kommt meistens von einer Person und dann muss man es halt natürlich zusammen irgendwie ausfeilen, damit es auch in der Band funktioniert.
1: Yes.
2: Genau.
0: Dann auch so die textliche Grundidee oder auch wirklich musikalisch, so wenn es um Riffs geht oder um irgendwelche Schlagzeugparts, Keyboard?
1: Also die instrumentalmäßig, unsere beiden Gitarristen sind da on fleek, sage ich einfach mal. Deswegen lasse ich einfach mal den Gitarristen auch diesbezüglich sprechen.
2: ja, also die Riffs kommen mal oft von mir, teilweise auch von Janik und dann wird es halt irgendwie, wir einigen uns dann auf irgendwas, was für uns beide funktioniert oftmals und was für uns beide irgendwie Sinn macht.
1: Somit gibt es auch bei uns keine feste Leadgitarre und Rhythmusgitarre, es wechselt sich ab, mal spielt der andere ein krasses Solo, mal der andere.
2: Ja, genau, das ist halt, wenn ich mein Solo geschrieben habe, dann will ich es auch meistens selber spielen. Nicht immer, aber meistens.
0: Ja. Dann habt ihr euren musikalischen Stil auch recht schnell gefunden?
1: Ja.
2: Ja, ich glaube, wir kommen alle so aus der ähnlichen musikalischen Richtung, halt so Metalcore und so. Deswegen war das eigentlich relativ einfach für uns.
0: Irgendwelche Favoriten, Band-mäßig? Oder gibt es da auch intern Streit?
1: Ich glaube, jeder hat so seine eigene Favoriten.
2: Ja, aber Streit gibt es halt nicht.
1: Streit eigentlich nicht.
0: Nee, da wird dann auch eher alles gehört quasi, was so.
1: Ja, wirklich komplett rauf und runter. Also bei mir wechselt es sich auch immer mit der Lieblingsband. Das ist halt, das wäre immer gemein, so auf einer zu bleiben, weil früher war es mal Crown the Empire, dann ist es Unprocessed geworden, dann war es früher mal A Day to Remember. Also ja, es ist halt immer auch so was für eine Phase man gerade im Leben durchmacht, würde ich sagen. Dann hat man auch eine spezielle Lieblingsband.
0: Sind das denn noch so Einflüsse, die man mitnimmt in die Musik?
2: Also ich glaube, dass so die Einflüsse, die ich bei meinen Riffs und bei meiner Spielweise da reinbringe, so Killswitch Engage, Bullet for My Valentine, All That Remains, so diese 2000er Metalcore-Bands, das ist, merkt man glaube schon auch, dass das so der Einfluss ist für mich.
0: Habt ihr dann auch noch erzählt, dass ihr dann schon eher Richtung im zweiten Jahr eurer Gründung dann so Richtung Bühne gegangen seid? Erinnert ihr euch noch an euren ersten Auftritt?
1: Oh yeah, das war unser erster und im Prinzip ist das auch gleich richtig krass geöffnet worden für uns. Wir waren da die Vorband für
2: The Strage, eine italienische Progressive Metal Band.
1: Ja.
2: Die hat in Geislingen in Mies gespielt.
1: Und das war dann direkt unsere allererste Erfahrung und das auch mit so einer großen Band. Es war auf jeden Fall wirklich wild und ich konnte es auch nicht glauben. Das war so, da spielt man ein Jahr im Proberaum und ich hatte ja eh schon immer damals schon die Träume mit, ich habe halt gefühlt Bands ausgetauscht wie Unterhosen und jetzt bin ich endlich in der Band angekommen, wo ich die Unterhose anlassen kann. Also wirklich, ist es sich gerade noch anhört. Aber das tue ich gerne für diese Band. Und ja, ich hatte immer den Traum schon mit Musik, irgendwann mal auch anderen Menschen damit
2: erreichen.
1: Erreichen, danke ja, dir.
2: Zu holen. Das, genau. Ist, das ist eigentlich immer das schönste Gefühl. Mega. Wenn du einfach siehst, dass die Leute Spaß haben an der Musik.
1: Ja.
2: Und das Feiern, was man macht.
0: Wir haben auch dementsprechend belohnt. Feedback vom Publikum
1: ja.
0: im EVE.
1: Ja, das ist auf jeden Fall sehr schön. Oder auch, wenn man dann sieht, wenn ich immer wieder mal gucke, wie dann gerade Leute auch die Augen schließen und einfach gerade mal den Song fühlen.
0: Mhm.
1: Und das ist unbeschreiblich. Also es ist wunderschön, vor allem, wenn man auch Menschen helfen kann, die vielleicht auch gerade so eine Situation durchmachen oder Co. Die Menschen sind auf jeden Fall nicht allein. Fühlt euch nicht allein, Leute. Fühlt euch umarmt. Uns geht's allen so.
0: Dafür ist auch die Musik manchmal da.
1: Dafür ist sie da. Dafür sind wir da.
0: Ist ja auch eine schöne Atmosphäre in so kleineren Konzertlocations nochmal. Da geht man danach wahrscheinlich auch nochmal vielleicht ins Publikum und kann mit denen reden.
1: Auf jeden Fall. Das macht's aus. Das ist wunderschön. Dann, also wir wollen eben nicht unerreichbar sein als Band. Das wollen wir ums Verrecken nicht. Also wir wollen auch nicht einen auf Etipetete machen und hohe Nasen und Co. Nein, wir wollen mit der Crowd eins sein, weil letztendlich die Crowd macht uns. Nicht andersrum. Denn ohne die Crowd, dann bringt auch keine Band auf der Bühne. Da kann sie noch so gut sein, wie sie will. Deswegen, Leute, wir haben euch lieb. Somit kommt gerne auf unsere Shows. Und diesen Freitag geht es nämlich sogar auch weiter direkt. Ja. Und zwar Metal am Hain, Leute.
2: In Fürth ist ja ein bisschen weiter weg.
1: Ist zwar ein bisschen weiter weg, aber es lohnt sich.
0: Dann würde ich sagen, spannen wir die Zuhörer auch nicht mehr so lange auf die Folter und geben denen noch ein bisschen was zum Mitfühlen.
1: Auf jeden Fall.
0: Genau, dann könnt ihr euch mal wieder an eure Plätze begeben. Und ich habe noch vergessen, fällt mir gerade ein, ihr könnt uns nicht nur unter der Telefonnummer hier auch per Telefon erreichen, sondern auch auf WhatsApp und Signal einfach schreiben, falls euch der Griff zumindest zum heimischen Telefonhörer jetzt um die Uhrzeit noch zu viel ist. Bitteschön.
1: Der nächste Song heißt Bad Memories. Und da geht es um die verlorene Liebe, um Betrug und Lug. Jeder von uns hatte bestimmt schon mal eine beschissene Drecksliebe.

Der nächste Song, Social Distancing, war damals einer unserer ersten und ging um die dreckige Corona-Zeit. Somit werdet ihr ihn fühlen.

Vielen Dank. Und nun, aus Gewohnheit, sagt man das. Der nächste Song heißt Fire for the Masses. Und es war sogar ursprünglich, eigentlich ist es Yannick sein Song. Somit, Yannick, Zeit, um zu eskalieren.

0: Beyond the Last Coast, hier live auf der Radiobühne auf Radio Fips. Und was die Zuschauer oder die Zuhörer besser eben nicht sehen, ist natürlich, du bringst sogar mit, du trinkst sehr viel. Also hier ist auch warm, aber wie ist denn das so gesanglich? Ist es anstrengend?
1: Boah, das ist so mega anstrengend. Also
0: du schwitzt auch ganz schön.
1: Ja, also ihr könnt gerne immer die Vocalisten auf der Bühne betrachten. Die schwitzen sich alle einen ab. Also das, ich bin keine Raritätsware. es ist halt mega schwer von den Screams zu den Cleans zu switchen. Man braucht halt die Atemtechnik dafür. Vor allem, wenn man halt dann auch solche lange Screams hat und dann direkt und auch lange Cleans hat. Die gibt's ja bei uns auch. Also ich sag, Tipp von mir, Schnappatmung, aber durch den Bauch. Leute, wenn ihr das von oben macht, dann könnt ihr die Töne nicht so lange halten. Deswegen muss es aus den tieferen Regionen kommen. Was ich natürlich dazu sagen muss, ich hust mir jetzt schon seit 2 Monaten ab. Ich gebe mir trotzdem heute die beste Mühe für euch. Deswegen sind auch meine Stimmbänder ein bisschen angekratzt. Deswegen verzeiht mir, Leute, wenn es sich jetzt nicht 1:1 anhört, wie ihr es eigentlich kennt. Dennoch gebe ich mir Mühe für euch. Ja, früher hätte ich auch niemals gedacht, dass ich eines Tages mal schreien werde, weil ich habe das früher, also Frauen und Schreien ist sowieso ein Thema. Mhm. Früher war das halt richtig verhasst, sagen wir es mal so. Also eine Frau, die schreit, ist scheiße. So hieß es damals. Und damals als Kind, Teenie, wenn ich geschrien habe, dann halt für mich, weil wenn ich es halt so gemacht habe, dass es andere mitbekommen, wurde ich halt gejudged und dann traut man sich halt nicht. Und dann hatte ich halt eine Band nach der anderen und da hatten wir halt damals einen Screamer und ich war nur clean Gesang, aber der Screamer hatte leider nicht immer Zeit an den Bandproben. Also damit wir die Songs auch wirklich richtig durchspielen können, habe ich halt dann just for fun seine Parts halt übernommen. Und dann haben die Leute auch gesagt, hey, du kannst doch eigentlich schreien, warum schreibst du nicht? Ja, weil ich mich nicht traue.
0: Das hat sich ja jetzt geändert mittlerweile, würde
1: ja,
0: ich sagen.
1: Ja, also Beyond the Last Coast hat mir Eier wachsen lassen, bin ich ehrlich. Ja, weil die haben dann auch damals gesucht, gehabt online, eigentlich hauptsächlich einen Screamer. Da habe ich mich halt beworben gehabt bei denen, habe gesagt, also eigentlich mache ich nur Cleans, aber schreien tue ich auch so just for fun. I don't know, ob ihr das so mögt. Ja, komm, wir probieren es aus. Und ich bin auch ehrlich, dadurch, dass ich natürlich damals immer nur so Larifari gescreamt habe, ganz am Anfang waren meine Schreie ultra hoch. Also so richtig hoch ist fuck, so noch schriller ist. Wie man es nur vorstellen kann. Jetzt, okay, jetzt ist meine Stimme ein bisschen angeschlagen, aber sie ist mittlerweile tiefer geworden und ich bin echt stolz drauf und das habe ich BTLC zu verdanken. Sag ich
0: ja
1: ganz
0: auch
1: ehrlich.
0: Die Technik dementsprechend, die man sich auch aneignen muss.
1: Ja, echt, so, echt anstrengend. Also, ich kann euch einen Tipp geben, Leute, vor allem an die Girls da draußen. Wenn ihr schreien wollt, es fängt bei euch im Kopf erst an. Wenn ihr diese Barrikade blockt, ihr müsst Töne von euch geben, auch wenn ihr euch davon vor euch selber Angst habt oder vor euch schreckt. Ne? Einfach machen. Wenn ihr euch vor euch selber abcringet, dann braucht ihr das gar nicht erst weitermachen. Ihr müsst diesen Cringe-Grad überschreiten. Meine Tipps an euch.
0: Ich muss ja auch sagen, so ein Blick in die Runde, der Rest sieht auch ein bisschen platt aus schon, aber ich glaube, ihr haltet auf jeden Fall noch durch. Wie kam es denn zum... Ja?
2: Ja,
0: nee, ihr haltet noch durch.
2: Das schafft man noch.
0: Ja. Hier ist auch ein bisschen warm drin, das auf jeden Fall. Wie seid ihr denn zu dem Bandnamen gekommen? Der ist ja auch ganz interessant.
1: Oh ja.
2: Ja, der Bandname. Das geht zurück auf diesen einen Abend, wo ich mit Marco das Bier getrunken habe. Das war so ein Craft-Bier. Da stand irgendwie drauf East Coast, aber der Zettel war so total zerknüllt und deswegen sah das aus wie Last Coast. Und das war eigentlich tatsächlich die Ursprungsidee. Last Coast klingt irgendwie cool. Und dann hat man da in der Band nochmal drüber geredet und wir haben gesagt, irgendwie, da muss noch ein bisschen mehr kommen. Und dann haben wir halt noch Beyond the Last Coast draus gemacht und fanden das alle eigentlich ziemlich cool. Man kann da viel schöne Bedeutungen reininterpretieren.
0: Aber es ist ein Running Gag quasi so ein bisschen, so klang es jetzt.
2: Es ist quasi aus einem Witz entstanden.
1: Aber aus Witz wurde dann ernst. Ja? Man kann sich ja so vorstellen, so hinter der letzten Küste, das heißt, wir schauen weiter.
0: Da kommt ja nicht Wasser hinter der Küste, oder? Aber
1: so, wenn man das jetzt so als im Mindset jetzt so betrachtet, so Interpretation, karikaturmäßig, so hinter der letzten Küste, wir denken weiter, wir schauen auch aus dem Viereck raus.
2: Und es bleiben,
1: Dankeschön, das ist der Tellersprichwort, das war's, ja.
2: Oder halt auch eher so, ja, bis zum Ende und dann wir halten zusammen. So nach dem Motto kann man es auch interpretieren.
1: Ja. Deswegen. Mhm. Schöner langer Name zum ganz viele Sachen rein interpretieren.
0: Ist ja auch manchmal so ein bisschen mysteriös, nicht so schlecht, gell? Da kann man ja viel, können sich auch einfach die Zuhörer einfach viel reindenken. Das ist ja auf jeden Fall auch was Gutes. Habt ihr denn schon sowas wie ein Album geplant? Ist da sowas im Gespräch oder ist jetzt erstmal eher Auftritte angesagt?
1: Also wir haben jetzt auf jeden Fall noch ein paar Auftritte auf dem Schirm für dieses Jahr, aber wir sind auch nebenher dabei, unsere anderen Songs, die noch nicht veröffentlicht worden sind, rauszuballern. Denn genug Songs für ein Album haben wir eigentlich schon und es fehlt gerade aktuell halt nur die Zeit dafür. Wir sind halt alle hauptberuflich anders unterwegs. Wir machen das Hobby nebenher und 6 Leute, wir sind halt eine echt große Band, ja. 6 Leute zeitlich immer zusammen zu trommeln, ist halt dann doch ein bisschen schwer. Aber wir geben uns Mühe, hoffentlich schaffen wir das dieses Jahr noch.
2: Das klingt doch gut. Deswegen sage ich auch immer bei der Frage, it's done when it's done. Wahrscheinlich noch dieses Jahr.
0: Wahrscheinlich noch dieses Jahr. Dann würde ich mal sagen, ihr könnt euch vielleicht auch wieder zurückbegeben und dann könnt ihr noch ein paar Songs präsentieren.
1: Alright.
0: Falls ihr noch Fragen an die Band habt, immer noch, könnt ihr uns erreichen unter der Studio-Mail studio@radiofips.de und sowohl telefonisch als auch auf Signal und WhatsApp unter der 07161 914 24 24. Noch einen Schluck trinken, bevor es wieder losgeht.
1: Immer.

war unser Song No Time Remains. Und in dem Song ging es über den Krieg. Somit mussten wir ihn hiermit verinnerlichen. Der nächste Song heißt Put Into Place. Das ist eigentlich normalerweise unser Mitmach-Song für die Crowd da draußen. Die Crowd fehlt uns natürlich heute. Wenn ihr uns zuhört, ihr könnt natürlich in euren Betten da zu Hause mitmachen. Und zwar, wenn ihr Bock drauf habt. Wir singen in der Hook, this system is a prison, no way out, no way in. Und dieses no way out, no way in, das machen dann unsere Crowds, also unsere Crowd mit. Deswegen, also wenn ihr Bock drauf habt, im Bett einfach mal rumzuschreien, lasst einfach den ganzen Arbeitsstress von heute raus. Leute, mit uns zusammen, somit put into place.

0: Vielen Dank, dass wir heute hier dabei sein durften. Und für die Zuschauer da draußen, falls wir euch gefallen haben, dann supportet uns doch gerne mit einem Follow auf allen möglichen Plattformen wie Instagram, Facebook und. Ihr wisst Bescheid. Somit wünschen wir euch noch eine wunderschöne gute Nacht.
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0: Da sind Typen dabei, leck mich am Arsch.
1: Sie haben davon gehört, aber noch nie einen gesehen.
0: Abwarten, ne?
2: Abwarten, genau.

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0: ist das Wichtigste, verstehst? Dass nicht ich am Schluss der Depp bin, sondern die anderen.
1: Man fühlt halt diesen Schmerz, den diese Leute halt ausdrücken wollen in ihren Liedern. 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